0: gelegentlich und trocken. Im Tagesverlauf vom Südwesten über den Süden bis in den Osten regnerisch. Im Rest sind auch immer wieder Gewitter möglich. Mit Temperaturen von 16 bis 26 Grad.
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1: Ich bin Tine Klimach. Israel und der Libanon haben sich nach Angaben des US-Außenministeriums auf einen Weg zur Umsetzung der bisher faktisch kaum wirksamen Waffenruhe geeinigt. Die Waffenruhe sei unter anderem abhängig von einer kompletten Einstellung der Angriffe der pro-iranischen Hisbollah-Miliz, hieß es in einer gemeinsamen Erklärung nach Gesprächen zwischen israelischen und libanesischen Regierungsvertretern in Washington. Im aktuellen Konflikt bekriegen sich Israel und die Hisbollah. Die libanesische Regierung ist selbst keine Kriegspartei. Niederlage in New York. Deutschland ist mit seiner Bewerbung für einen nicht ständigen Sitz im UN-Sicherheitsrat gescheitert. Bei der Wahl unterlag die Bundesrepublik Portugal und Österreich. Traditionell kandidiert Berlin alle 8 Jahre für den Sicherheitsrat. Durchgefallen war Deutschland bei einer Wahl laut Diplomaten bisher noch nie.
2: Das Scheitern ist eine herbe Niederlage. Die Kandidatur stand von Beginn an auf wackeligen Beinen. Dennoch war man unter Diplomaten zuversichtlich, dass der zweitwichtigste Geldgeber einziehen wird. Was die Staaten dazu bewogen hat, gegen Deutschland zu stimmen, kann man nur vermuten. Viele sehen aber etwa die teilweise zögerliche Verurteilung der Aktionen Israels oder der USA im Iran oder in Venezuela kritisch. Deutschland hat zudem vergleichsweise spät seine Kandidatur angekündigt. Aus New York, Anne Pollmann.
1: Chat-GTP, Sprachassistenten oder KI in der Suchmaschine. Künstliche Intelligenz ist längst in unserem Alltag angekommen. Ein neuer Bericht der Vereinten Nationen warnt aber jetzt, hinter den beeindruckenden Möglichkeiten steckt ein enormer Verbrauch an Strom, Wasser und Ressourcen.
3: Je mehr Menschen KI nutzen, desto größer wird auch der ökologische Fußabdruck. Denn hinter Chat-GPT und Co. stehen riesige Rechenzentren, die jede Menge Strom brauchen und gekühlt werden müssen. Schon heute verbrauchen diese Rechenzentren weltweit so viel Strom wie ein großes Industrieland. Die KI-Systeme werden zwar effizienter, die Nutzung steigt aber so schnell, dass die Einsparungen bisher wieder aufgefressen werden. Zoe Tassovali, Redaktion.
1: Der Strand der dänischen Insel Anholt wird heute zum Schauplatz einer außergewöhnlichen Untersuchung. Tierärzte und Walexperten obduzieren den als Timmy bekannten Buckelwal. Sie wollen herausfinden, woran das Tier gestorben ist. Die Obduktion werde nichts für schwache Nerven, sagte ein dänischer Walforscher. Der Wal liege seit Wochen tot in der Sonne und werde stark riechen. Die Untersuchung soll rund 6 Stunden dauern. Das Wetter, die aktuelle Vorhersage des Deutschen Wetterdienstes. Es bleibt weiter wechselhaft. Vor allem in der Nordwesthälfte und vereinzelt im Süden drohen kräftige Schauer und Gewitter. Während der Osten und Südosten länger freundlich bleiben. Die Temperaturen erreichen milde 16 Grad in der Eifel und bis zu 26 Grad am Inn. Ähnliches Wetter auch am Freitag, ein Mix aus Sonne und Wolken und einzelnen Schauern sowie kurzen Gewittern. Vor allem in der Nordhälfte. Mit Höchstwerten zwischen 16 und 22 Grad.
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2: Ich bin Tine Klimach. Bisher hat die Waffenruhe zwischen Israel und dem Libanon kaum etwas gebracht. Nun soll sie umgesetzt werden. Darauf haben sich Israel und der Libanon nach Angaben des US-Außenministeriums geeinigt. Dafür müsste die pro-iranische Hisbollah-Miliz die Angriffe gegen Israel unter anderem komplett einstellen, hieß es in einer Erklärung nach Gesprächen zwischen israelischen und libanesischen Regierungsvertretern in Washington. Deutschland ist mit seiner Kandidatur für einen Sitz im Sicherheitsrat der Vereinten Nationen krachend gescheitert. Bei der Wahl in New York unterlag die Bundesrepublik Portugal und Österreich bereits im ersten Wahlgang. Außenminister Wadephul zeigte sich in New York enttäuscht und sprach von einer Niederlage.
3: Und ja, wir haben zu einigen Themen auch immer klar Positionen bezogen. Und das sind Positionen, die nicht immer alle Mitgliedstaaten teilen. Da ist unsere felsenfeste Unterstützung für die Ukraine. Dass Russland eine solche Stimme nicht am Tisch des Sicherheitsrates wissen.

0: will und auch Stimmung gegen uns gemacht hat, das ist kein Geheimnis.
1: Permanente Vertreter sind die Atommächte China, Frankreich, Großbritannien, Russland und die USA. 10 weitere Sitze werden wechselnd für je 2 Jahre besetzt. Der deutsche Pass ist sehr gefragt. Die Zahl der Einbürgerungen ist auf einen Höchststand gestiegen. So haben im vergangenen Jahr über 330.000 Ausländerinnen und Ausländer die deutsche Staatsangehörigkeit erworben. 14% mehr als im Vorjahr. Das teilte das Statistische Bundesamt auf Basis vorläufiger Ergebnisse mit.
2: 5 Jahre in Folge wurden immer mehr Menschen eingebürgert. Jetzt wurde erstmalig die 300.000er-Marke geknackt. Obwohl es deutlich weniger als im Vorjahr waren, bleiben Menschen aus Syrien die größte Gruppe mit einem Anteil von 20%. Jeder 10. neue deutsche Pass ging an Türkinnen und Türken. Die drittgrößte Gruppe waren Menschen aus Russland. Obwohl ein Einbürgerungsantrag inzwischen nach 5 Jahren Aufenthalt möglich ist, lebten die Menschen im Schnitt vor ihrer Einbürgerung bereits mehr als 12 Jahre in Deutschland. Bei den eingebürgerten Türkinnen und Türken lag der Schnitt sogar bei gut 24 Jahren. Ursula Winkler, Nachrichtenredaktion.
1: Während viele Verbraucher beim Einkaufen in Geschäften sparen, sitzt das Geld beim Online-Shopping offenbar lockerer. Die Menschen in Deutschland kaufen häufiger und mehr im Internet. Das zeigt der aktuelle Online-Monitor des Handelsverbands Deutschland. Gründe sind laut Experten vor allem die einfache Preissuche, eine größere Produktauswahl und die Bequemlichkeit. Das Wetter, die aktuelle Vorhersage des Deutschen Wetterdienstes. Es bleibt weiter wechselhaft. Vor allem in der Nordwesthälfte und vereinzelt im Süden drohen kräftige Schauer und Gewitter. Während der Osten und Südosten länger freundlich bleiben. Die Temperaturen erreichen milde 16 Grad in der Eifel und bis zu 26 Grad am Inn. Ähnliches Wetter auch am Freitag, ein Mix aus Sonne und Wolken und einzelnen Schauern sowie kurzen Gewittern, vor allem in der Nordhälfte. Mit Höchstwerten zwischen 16 und 22 Grad.
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2: Ich bin Tine Klimach. Niederlage in New York. Deutschland ist mit seiner Bewerbung für einen nicht ständigen Sitz im UN-Sicherheitsrat gescheitert. Bei der Wahl unterlag die Bundesrepublik Portugal und Österreich. Traditionell kandidiert Berlin alle 8 Jahre für den Sicherheitsrat. Durchgefallen war Deutschland bei einer Wahl laut Diplomaten bisher noch nie.
3: Das Scheitern ist eine herbe Niederlage. Die Kandidatur stand von Beginn an auf wackeligen Beinen. Dennoch war man unter Diplomaten zuversichtlich, dass der

0: zweitwichtigste Geldgeber einziehen wird. Was die Staaten dazu bewogen hat, gegen Deutschland zu stimmen, kann man nur vermuten. Viele sehen aber etwa die teilweise zögerliche Verurteilung der Aktionen Israels oder der USA im Iran oder in Venezuela kritisch. Deutschland hat zudem vergleichsweise spät seine Kandidatur angekündigt. Aus New York, Anne Pollmann.
1: Israel und der Libanon haben sich nach Angaben des US-Außenministeriums auf einen Weg zur Umsetzung der bisher faktisch kaum wirksamen Waffenruhe geeinigt. Die Waffenruhe sei unter anderem abhängig von einer kompletten Einstellung der Angriffe der pro-iranischen Hisbollah-Miliz, hieß es in einer gemeinsamen Erklärung nach Gesprächen zwischen israelischen und libanesischen Regierungsvertretern in Washington. Im aktuellen Konflikt bekriegen sich Israel und die Hisbollah. Die libanesische Regierung ist selbst keine Kriegspartei. Die Gewerkschaft Verdi ruft in den laufenden Tarifverhandlungen im Handel erneut zu bundesweiten Warnstreiks auf. Betroffen seien heute und morgen Unternehmen im Einzel- sowie im Groß- und Außenhandel in allen Bundesländern, wie die Gewerkschaft mitteilte.
2: Eine bodenlose Frechheit nennt die Gewerkschaft die Tarifangebote, die die Arbeitgeber zuletzt vorgelegt hatten. Verdi fordert 7% mehr Lohn. Die Arbeitgeber hatten in einigen Bundesländern 3,5% angeboten in zwei Schritten. Denn der Handelsverband Deutschland sieht angesichts der schwächelnden Konjunktur kaum Spielraum für Lohnerhöhungen. Die Gewerkschaft will jetzt mit der zweiten Streikankündigung Druck für mehr Geld machen. Wo und wie genau die Streiks für die Verbraucher spürbar wären, ist noch nicht klar. Thomas Thonfeld, Nachrichtenredaktion.
1: Mehr als ein Drittel der Menschen in Deutschland hat regelmäßig Schlafprobleme. Das zeigt eine Befragung des Robert-Koch-Instituts. Rund 19% berichten von Durchschlafstörungen, knapp 4% von Problemen beim Einschlafen. Als mögliche Gründe nennen die Experten unter anderem die gestiegene Smartphone-Nutzung sowie gesellschaftliche Krisen und militärische Konflikte. Das Wetter, die aktuelle Vorhersage des Deutschen Wetterdienstes. Es bleibt weiter wechselhaft. Vor allem in der Nordwesthälfte und vereinzelt im Süden drohen kräftige Schauer und Gewitter. Während der Osten und Südosten länger freundlich bleiben. Die Temperaturen erreichen milde 16 Grad in der Eifel und bis zu 26 Grad am Inn. Ähnliches Wetter auch am Freitag, ein Mix aus Sonne und Wolken und einzelnen Schauern sowie kurzen Gewittern. Vor allem in der Nordhälfte. Mit Höchstwerten zwischen 16 und 22 Grad.
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1: Ich bin Babette Büchner. Bisher hat die Waffenruhe zwischen Israel und dem Libanon kaum etwas gebracht. Nach Angaben des US-Außenministeriums haben sich die Länder jetzt aber auf eine Umsetzung der Waffenruhe geeinigt.
2: Diese echte Waffenruhe stellt zur Bedingung, dass die Hisbollah-Miliz mit ihren Angriffen auf Israel aufhört. Allerdings wurden die Verhandlungen hier in Washington von libanesischen Regierungsvertretern geführt und die Regierung im Libanon hat wenig Einfluss auf die Hisbollah. Die Vereinbarung sieht vor, dass Sicherheitszonen geschaffen werden, die nur von libanesischen Streitkräften kontrolliert werden. Die Hisbollah soll sich aus allen grenznahen Gebieten zurückziehen. Wie das umgesetzt werden soll, wurde nicht mitgeteilt. Aus den USA, Tina Eck.
1: Nachdem Deutschland bei der Kandidatur für einen Sitz im UN-Sicherheitsrat krachend gescheitert ist, werden Konsequenzen gefordert. Auch aus den Reihen der SPD kommen Rufe, die Bundesregierung solle beispielsweise Völkerrechtsbrüche endlich stärker kritisieren. Kritiker bemängeln, dass sich Deutschland beim Gazakrieg den Vorwürfen anderer Staaten in Bezug auf Israel nicht angeschlossen hat. Die Bundesregierung arbeitet an einer Steuerreform, die kleine und mittlere Einkommen entlasten soll. Um das Gegenverhältnis

0: Finanzieren zu können, spricht sich das Deutsche Institut für Wirtschaftsforschung erneut für eine Vermögensteuer aus. Diese sei unausweichlich, sagte DEW-Präsident Marcel Fratscher der dpa.
1: Wer ein großes Vermögen hat, muss jedes Jahr 2% davon an den Staat abgeben. Das würde der Bundesregierung nach Fratschers Rechnung 42 Milliarden Euro Spielraum für ihre Entlastungspläne bringen, die er vor allem für mittlere Einkommen fordert, denn besonders für die sei die Steuerlast aktuell zu hoch, so Fratscher, was es unattraktiv mache, mehr zu arbeiten und so die deutsche Wirtschaft insgesamt ausbremse. Kritiker einer möglichen Vermögenssteuer warnen dagegen, dass dadurch Investitionen in Deutschland unattraktiver werden würden. Aus Berlin Jan-Henner Reitze.
0: Vor rund 3 Wochen wurde Timmy vor der dänischen Insel Anholt angespült. Heute soll der Kadaver des Buckelwals nun am Strand obduziert werden. Interessierte können dabei zusehen, mit Sicherheitsabstand. Die größte Frage ist wohl, woran Timmy gestorben ist. Die Obduktion soll aber auch klären, ob der Wal wie vermutet ein Weibchen ist.
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3: Momentan in Hamburg 15 Grad, in Leer 14, Bremen 15, Berlin 14, Detmold 16 und St. Wendel im Saarland 16 Grad. Heute weiterhin wechselhaft, da ziehen von Westen im Tagesverlauf immer viele Schauer und teils kräftige Gewitter auf. Immer wieder kommen die, besonders im Südwesten kann es auch länger regnen. Im Süden und Südosten erstmal noch freundlicher, Höchstwerte zwischen 16 und 26 Grad. Dazu ein frischer Wind, bei Gewittern sind auch stürmische Böen möglich.
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3: Also, etwas ungemütlicher die ganze Geschichte, aber hey, wenigstens kriegen die Pflänzlein ein bisschen Wasser ab und wir können nicht meckern über zu viel Hitze in diesen Tagen. Costa Cordalis habe ich gleich für euch. Was für ein toller Schlager, Dino. Unvergessen Anita. Und hier ist Michelle mit Scheißkerl.
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0: Minuten nach sechs. Schönen guten Morgen.
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2: Donnerstag, der 4. Juni 2026. Heute, vor 65 Jahren, strahlt die ARD erstmals die Sportschau und das politische Fernsehmagazin Panorama aus. Wenn ihr heute Geburtstag habt, dann feiert ihr zusammen mit Radost Bokel. Die deutsche Schauspielerin wird heute 51 und wurde vor allem durch ihre Rollen in Momo, einem großen Publikum, bekannt. Und heute wird's lecker, denn es ist der Tag des Käses. Eine schöne Gelegenheit, die unglaubliche Vielfalt von mild bis würzig zu feiern. Ob auf dem Brot, zur Pasta oder einfach pur.
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2: Und das ist brandneu bei Antenne Schlager. Helene Fischers neuester Wurf. Das ist heute Nacht für euren Donnerstag.

19 nach 6, guten Morgen. Einfach diese gute Mischung, die kriegt ihr so nirgends anders. Bei uns bekommt ihr immer die aktuellen Schlager-Hits und dazu die größten Schlager-Dinos. Das sind einfach Kult-Hits, wo wir alle mitsingen, mitfiebern können, uns drüber freuen. Zum Beispiel gleich Wolle Petri, 7 Tage, 7 Nächte. Davor Christian Anders mit Ruby in der 2010er-Version. Und jetzt was ganz Frisches, das ist Beatrice Egli mit Alibi. Kommt gut rein in diesen Donnerstag mit Antenne Schlager.

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1: Guten Morgen am Donnerstag. Ein diplomatischer Dämpfer für die Bundesregierung. Deutschland ist überraschend bei der Wahl in den UN-Sicherheitsrat gescheitert. In Berlin werden jetzt Konsequenzen gefordert. Kanzler Friedrich Merz spricht trotzdem von weiterem Engagement bei den Vereinten Nationen. Kritik kommt allerdings auch aus der eigenen Koalition. Im Nahen Osten gibt es vorsichtige Hoffnung. Israel und der Libanon wollen eine bisher brüchige Waffenruhe stabilisieren. Voraussetzung ist vor allem, dass die Hisbollah ihre Angriffe beendet. Die USA haben die Gespräche vermittelt. Und im Fußball ist es jetzt offiziell. 1860 München spielt in der kommenden Saison nicht in der dritten Liga. Wegen eines Finanzstreits mit Investor Hasan Ismaik konnten die nötigen Unterlagen nicht eingereicht werden. Für den Traditionsklub geht es damit runter in die Regionalliga.
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1: Momentan in Cuxhaven 15 Grad, Bad Oldesloe 15, Hamburg 15, Bremen auch 15, Lemgo in Ostwestfalen-Lippe 16 Grad und Saarlouis auch 16 Grad. Und wir schauen auf die Wettervorhersage. Na, da wird es heute wechselhaft. Von Westen ziehen im Tagesverlauf viele Schauer und teils kräftige Gewitter auf. Besonders im Südwesten kann es länger regnen. Im Süden und Südosten Deutschlands erstmal noch freundlicher. Dazu Höchstwerte zwischen 16 und 26 Grad. Ein frischer Südwestwind weht dazu. Bei Gewittern sind auch stürmische Böen möglich. Und morgen geht es dann weiter mit so einer Mischung aus Sonne und Wolken. Und dazu vor allem im Norden einzelne Schauer.
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1: Ich bin Tom Meyer, hab jetzt Vanessa Mai für euch als wolkenfrei. Es wird schon hell über Berlin. Guten Start in den Donnerstag.

0: aus Dänemark, Gitte Henning, Ich will alles. Gleich geht's um ungarisches Blut. Einer der ersten großen Songs von Laura Wilde, nach dem Blick in die Sterne. Guten Morgen um 19 vor 7 jetzt.
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0: Für heute Donnerstag, den 4. Juni. Widder, besonders in der Kommunikation punktest du heute. Deine Kontakte bringen dir Halt. Stier, frische Aktivität bringt dich voran. Dieser Morgen beginnt voller positiver Energie. Zwillinge, dein Herz öffnet sich für neue Begegnungen. Sonnenschein lässt deine Beziehungen wachsen. Krebs, im Beruf beweist du Können. Mit Leichtigkeit überwindest du Aufgaben. Löwe, schaffe dir kleine Inseln der Ruhe. Bewusstes Abschalten schenkt dir Erholung. Jungfrau, Anerkennung im Job beflügelt dich heute. Deine Performance überzeugt. Waage, die Energie des Tages animiert dich zu Unternehmungen. Draußen wartet Inspiration. Skorpion, eine herzliche Nähe erfüllt dich. Vertraute Beziehungen machen dich glücklich. Schütze, du denkst heute besonders klar. Chancen im Berufsleben werden greifbar. Steinbock, Unterstützung von Freunden hebt die Laune. Gemeinsame Erlebnisse geben dir heute besonders viel Kraft. Wassermann, sportliche Betätigung fördert auch dein allgemeines Wohlgefühl. Genieße heute besonders, wenn du sie erhaschen kannst, die Sonnenstrahlen im Freien. Und Fische, optimistische Gedanken begleiten dich. Heute ist Selbstfürsorge besonders wichtig.
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zum Start in den Donnerstag. 11:07, ihr hört Antenne Schlager. Das gerade war die großartige Anna-Maria Zimmermann mit Schieß dich zum Mond. Ja, beim ersten Kaffee zwischen Brotdose, Schlüsselbund und dem schnellen Blick aufs Handy, da ploppen ja oft schon die nächsten Schlagzeilen und Werbeanzeigen auf. Und genau da lohnt sich ein zweiter Blick. Wenn irgendwie plötzlich Eckart von Hirschhausen, Christian Drosten oder Hendrik Streeck scheinbar ein Wundermittel empfehlen, dann solltet ihr misstrauisch werden. Denn genau vor solcher Fake-Werbung für Nahrungsergänzungsmittel warnt jetzt die Stiftung Warentest. Im Netz, da kursieren immer mehr Anzeigen mit bekannten Namen, mit echten Logos und sogar KI-generierten Aussagen. Betroffen sind nicht nur prominente Ärzte, sondern auch offizielle Einrichtungen wie die Deutsche Diabetesgesellschaft oder sogar das Bundesgesundheitsministerium. Das Ganze wirkt seriös, ist aber gefälscht. Oft geht es da um Mittel gegen Diabetes, Arthrose, Herz-Kreislauf-Probleme oder ums Abnehmen. Und für uns gilt, wenn Heilversprechen einfach zu schön klingen, die Internetadresse seltsam aussieht, Schreibfehler auftauchen oder ihr erstmal eure Telefonnummer dahinter lassen sollt, lieber Finger weg. Also wach bleiben, in Ruhe prüfen und sich nicht blenden lassen. Wir machen euch den Morgen jetzt weiter angenehm mit der besten Musik für euren Tag. Mit unserem Saarländer Erik Philippi jetzt. Hier ist Schockverliebt bei Antenne Schlager.

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9: Ich bin Babit Büchner. Die deutsche Kandidatur für einen Sitz im UN-Sicherheitsrat ist gescheitert. Das hat auch Auswirkungen auf die Arbeit der Regierungskoalition in Berlin. Aus der SPD kommen Rufe, die Bundesregierung solle beispielsweise Völkerrechtsbrüche endlich stärker kritisieren.
10: Für Kanzler Merz und Außenminister Wadefuhl ist die gescheiterte Kandidatur ein herber Rückschlag. Merz gibt gern den Außenkanzler und hat eventuell auch darauf gehofft, im UN-Sicherheitsrat quasi auf Augenhöhe mit US-Präsident Trump, Chinas Präsident Xi oder auch Kreml-Chef Putin diskutieren zu können. Als Hauptgrund für die Wahlniederlage sehen Kritiker und die SPD den ständigen Schlingerkurs der Merz-Regierung mit Blick auf Verstöße gegen das Völkerrecht. Katrin Müller, Nachrichtenredaktion.
9: Israel und der Libanon wollen gemeinsam eine Waffenruhe umsetzen. Darauf haben sich die Länder nach Angaben des US-Außenministeriums geeinigt. Voraussetzung sei, dass die pro-iranische Hisbollah-Miliz ihre Angriffe gegen Israel komplett einstellt, hieß es in einer gemeinsamen Erklärung. Im aktuellen Konflikt stehen sich Israel und die Hisbollah gegenüber. Die libanesische Regierung ist selbst keine Kriegspartei. Knapp 3 Wochen ist es her, dass Buckelwal Timmy tot an der dänischen Insel Anholt angespült wurde. Heute nun soll der Kadaver obduziert werden.
11: Das Obduktionsteam kommt erst am Nachmittag mit der Fähre an und macht sich dann gleich an die Arbeit. Tierärzte und Walexperten nehmen den Kadaver ganz genau unter die Lupe. Ganze 6 Stunden sollen die Untersuchungen dauern. Dabei sollen auch DNA-Proben entnommen werden. Um herauszufinden, woran der Wal gestorben ist, wollen die Forscher unter anderem nach Resten von Fischernetzen im Magen und Darm des Tiers suchen. Aus Skandinavien, Julia Weschenbach.
9: Jahrelang ist die Internetnutzung in Deutschland gewachsen. Nun sinkt das digitale Dauerfeuer zum ersten Mal spürbar. Die neue Postbank Digitalstudie zeigt, dass wir im Schnitt 67,5 Stunden pro Woche im Netz verbringen. Das sind 5 Stunden weniger als 2025. Vor allem unter 40-Jährige reduzieren ihre Online-Aktivitäten demnach gezielt. Sie stehen aber mit über 80 Stunden wöchentlicher Internetzeit noch immer an der Spitze der Intensivnutzer.
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12: Momentan in Hamburg 16 Grad, in Bremen 15, Hannover 16, Bielefeld 15, Krefeld 16 und Saarbrücken 16 Grad. Heute sehr wechselhaft, von Westen her

0: ziehen immer wieder Schauer und teils kräftige Gewitter auf. Im Südwesten regnet es auch stellenweise länger. Freundlicher bleibt es erstmal noch im Süden und Südosten. Dazu Höchstwerte zwischen 16 und 26 Grad. Morgen auch wieder Sonne und Wolken im Wechsel. Dazu dann vor allem im Norden einzelne Schauer.
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0: 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Heute in einer Woche geht's los mit der Fußball-WM. Das deutsche Team ist ja schon vor Ort. Mexiko ist natürlich fußballverrückt, Kanada und die USA ein bisschen weniger. Wie groß sind aktuell Interesse und Vorfreude auf das Turnier hier? Und wie sieht's aus eigentlich mit Trump? Das hören wir gleich nach drei Schlagern am Stück. DJ Ötzi ist mit dabei. Mary Rose, Aufrecht gehen, toller Schlager-Dino. Und hier ist Andrea Berg mit Hallo Houston.

0: Hey, wenn man manchmal denkt, WM-stimmungsmäßig sind wir noch nicht so weit bei uns in Deutschland, weil das noch nicht so richtig zündend war. Guckt auch mal in andere Länder, ja, zum Beispiel die Niederlande hatten gestern Abend ein Testspiel gegen Algerien, auch WM-Teilnehmer dann in ein paar Wochen, in einer Woche geht's ja schon los. Und was haben die Niederländer gemacht zu Hause in Rotterdam in strömendem Regen? Die haben 0-1 verloren gegen Algerien, also... Und da stehen wir doch mit unserem 4-0 gegen Finnland schon ganz gut da. Guten Morgen, hier ist Antenne Schlager um 13 nach 7. Ja, in einer Woche ist es endlich soweit. Der Ball rollt bei dieser XXL-WM in den USA, Kanada und Mexiko. Wir wissen natürlich, die Mexikaner, die sind genauso fußballverrückt, wenn nicht noch verrückter als wir in Europa. Kanada und die USA ja eher weniger. Wir hören mal nach in Nordamerika bei unserer Tina Eck in Washington.
1: Hallo, guten Morgen.
0: Guten Morgen. Ja, Tina, wie überhaupt passen Fußball und US-Präsident Donald Trump zusammen? Also diese großen Inszenierungen zumindest, die dürften ja ganz im Sinne von Trump sein.
1: Ja, man stelle sich vor, Trump als Fußballspieler, das passt in der Tat nicht zusammen. Aber er mischt ja die große Geburtstagsfeier zu 250 Jahren amerikanischer Unabhängigkeit mit der WM zusammen. Und so herrscht hier den ganzen Sommer über quasi Partytime. Keine Inszenierung ist für Trump so wichtig wie die seiner selbst. Und so dürfte es bei dieser WM viel Trump-Begleitprogramm geben. Stay tuned.
0: Ja, die großen Entfernungen zwischen den Austragungsorten, die sind ja aus unserer Sicht sehr ungewöhnlich. Wir hätten das in den USA gesehen. Also ich glaube, da ist es ja eher normal, dass man da mal stundenlang mit Bus oder Flugzeug unterwegs ist.
1: Ah, das stimmt. Hier fahren die Leute mit dem Auto problemlos mal eben 13 Stunden zur Tante in den mittleren Westen. Auch Flugreisen in die unendlichen Weiten Amerikas gehören zum Alltag. Aber so eine WM geografisch zu verfolgen, das ist schon eine Herausforderung. Erstmal sind es ja viele Besucher, die sich hier erstmal zurechtfinden müssen. Und das Ganze lässt sich ja alles irgendwie gar nicht vorplanen, weil man nicht weiß, wie das Favoritenteam vorankommt oder auch nicht.
0: Ja, und wir wissen ja, für die Fans ist das Ganze eine sauteure Geschichte. Trotzdem, wie sieht es eigentlich jetzt so kurz vor knapp mit Hotels und Tickets aus? Würde da noch was gehen für Kurzentschlossene?
1: Kurzentschlossene sind jetzt definitiv besser dran als Langzeitplaner, denn es gab einige Fehlkalkulationen, die nun einige Schnäppchen zur Folge haben könnten. So hatte die FIFA zum Beispiel viel zu viele Hotelzimmer blockiert, die Buchungen blieben aus und nun sind die Zimmer billiger. Auch Ticketpreise sind angeblich im Abwärtstrend und wenn jemand wirklich absolut in letzter Minute zu einem Spiel will, dann sind da die sogenannten Scalper, Typen, die Tickets in der Nähe des Stadions auf der Straße für Cash verkaufen. Aber das kann dann wieder teuer werden.
0: Noch eine Woche bis zur Fußball-WM. Danke für die Infos an Tina Eck.
1: Ja, gern. Tschüss aus den USA.
0: Und jetzt ein tolles Team. Thomas Anders und Florian Silbereisen bei Antenne Schlager. 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

Schönen guten Morgen am Donnerstag, 8:30 gleich. Guten Morgen bei Antenne Schlager. Und diese Geschichte aus Bochum, die ist wirklich schön. Auf der Polizeiwache im Stadtteil Langendreher hat sich ein Rotkehlchen einen Polizeistiefel zum Brüten ausgesucht. Und wie es dazu gekommen ist, ja, der Stiefel stand wohl schon länger an einem geschützten, ruhigen Platz herum. Für uns einfach ein Stiefel, für den Piepmatz, für das Rotkehlchen offenbar genau der richtige Ort für sein Nest. Die Polizei hat dazu super süße Fotos veröffentlicht und damit der kleine Brutplatz in Ruhe bleibt, wurden sogar Warnschilder aufgestellt. Da steht dann so, bitte Abstand halten, Rotkehlchen brütet im Stiefel. Eine dieser kleinen Meldungen, die am Morgen einfach mal kurz gut tun. Jetzt für euch Roger Whittaker, ein bisschen Aroma, toller Schlager-Dino, vorher ganz frisch, Linda Feller mit 1000 Smileys bei Antenne Schlager.

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1: Guten Morgen am Donnerstag. Israel und der Libanon haben sich nach Angaben des US-Außenministeriums auf einen Weg zur Umsetzung der bisher kaum wirksamen Waffenruhe geeinigt. Voraussetzung ist demnach ein vollständiger Stopp der Angriffe der Hisbollah auf Israel. Geplant sind Pilotzonen im Libanon, in denen nur die regulären libanesischen Streitkräfte die Kontrolle ausüben sollen. Die Gespräche sollen in der Woche vom 22. Juni fortgesetzt werden. Nach dem Scheitern Deutschlands bei der Kandidatur für einen Sitz im UN-Sicherheitsrat werden in Berlin Konsequenzen gefordert. Kanzler Merz und Außenminister Wadephul betonen, Deutschland werde seine Verantwortung bei den Vereinten Nationen weiter wahrnehmen. Aus der SPD kommen Forderungen nach mehr Haltung beim Völkerrecht. Wadephul nannte das Ergebnis einen Rückschlag für die Außenpolitik. Und kurz vor der WM-Generalprobe gegen die USA gibt es Hoffnung auf ein Comeback von Manuel Neuer. Der Torwart stand in Chicago wieder auf dem Trainingsplatz. Der DFB teilte mit, Neuer befinde sich weiter im Belastungsaufbau. Ob er am Samstag spielt, ist noch offiziell offen.
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1: Tja, Deutschland heute im Prinzip zweigeteilt. Nicht unbedingt beim Wetter, aber was den Feiertag angeht. In Hamburg heute kein Feiertag bei 16 Grad aktuell. In Bremen ebenso 15 Grad. In Soltau in Niedersachsen auch kein Feiertag, 15 Grad. Viel Spaß bei der Arbeit. Feiertag hingegen natürlich in Nordrhein-Westfalen. In Detmold in Ostwestfalen-Lippe messen wir aktuell 15 Grad. In Frankfurt am Main natürlich in Hessen auch hier frohen Leichnam 18 Grad. Und auch einen schönen Feiertag ins Saarland wünsche ich euch nach Saarlouis, da haben wir aktuell 16 Grad. Heute ein wechselhafter Tag. Von Westen her ziehen im Tagesverlauf viele Schauer und teils kräftige Gewitter auf. Besonders im Südwesten kann es auch länger regnen. Im Süden und Südosten erstmal noch freundlicher. Höchstwerte zwischen 16 und 26 Grad. Dazu ein frischer Südwestwind. Bei Gewittern sind auch stürmische Böen möglich.
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0: Manchmal denken wir so, ach, manche Promi-Paare, bei denen läuft's ja, bei denen ist alles super. Nicht immer unbedingt. Bei Matthias Reim und Christine Stark, da kriselt's auch schon mal, hat Christine Stark jetzt in einem Interview erzählt. Hört ihr jetzt im Promi-Update ganz am Ende und außerdem habe ich danach Matthias Reim für euch mit 4.30 Uhr und ein ganz bekanntes Fußball-Sport-Promi-Paar, das hat sich jetzt getrennt, auch das Thema jetzt.
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0: Überraschung bei Fußballstar Thomas Müller. Nach mehr als 17 Jahren gehen er und seine Frau Lisa getrennte Wege. Über ihren Anwalt ließ das Paar mitteilen, dass die Trennung bereits vor einiger Zeit einvernehmlich erfolgt sei. Große Dramen, Fehlanzeige. Statt Rosenkrieg gibt's respektvolle Funkstille. Zuletzt lebten die beiden ohnehin auf verschiedenen Kontinenten. Thomas kickt seit 2025 in Vancouver in Kanada. Lisa blieb mit ihren Pferden in Bayern. Und auch bei den Royals wird's plötzlich ziemlich bodenständig. Prinz William macht sich jetzt für den Erhalt britischer Pubs stark. Sein Grund? Er liebe das Gemeinschaftsgefühl, das dort entstehe. Der Thronfolger zeigt sich damit ganz volksnah. Statt Palastetikette also lieber Tresenscharm und ein Pint fürs Miteinander. Und bei Matthias Reim und Christine Stark wird's ehrlich. Christine Stark hat offen erzählt, wo in ihrer Ehe mit dem Schlagerstar die Hürden liegen. Beide sind viel auf Tour, haben volle Terminkalender und sehen sich oft fast nur noch Backstage. Dazu kommt, Matthias musste sich erst daran gewöhnen, dass inzwischen auch Christine als Künstlerin ständig unterwegs ist. Was die beiden trägt, viel Vertrauen, tägliche lange Telefonate und echter Teamgeist.
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egal, ob er heute ganz entspannt in den Feiertag startet, zum Beispiel in Nordrhein-Westfalen, im Saarland, in Hessen, in Baden-Württemberg, in Bayern, in Rheinland-Pfalz oder ob für euch ganz normal der Wecker geklingelt hat. Wir bringen euch jetzt erstmal mit guter Energie in diesen Morgen. Gleich wird's gefühlvoll mit Udo Jürgens und Jenny Jürgens, Vater und Tochter mit Liebe ohne Leiden. Ein Duett voller Wärme und ganz großer Emotion. Jetzt aber erstmal ein Schlager, der richtig nach vorne geht. Der gibt Kraft, der richtet uns auf. Mitch Keller, steh auf, wenn du fällst. Übrigens die deutsche Version von Nick Caymans I Promise Myself. Viel Spaß!

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6: Ich bin Babette Büchner. Die deutsche Kandidatur für einen Sitz im UN-Sicherheitsrat ist gescheitert. Die Opposition macht die Bundesregierung dafür verantwortlich. Der Co-Vorsitzende der Linken, Jan van Aken, sagte in der ARD-Sendung Maischberger:
7: Ja, das passiert, wenn man das Völkerrecht schreddert. Also die USA greifen Venezuela an, die ganze Welt verurteilt das als völkerrechtswidrig, Deutschland schweigt. Oder Israel und die USA greifen den Iran an. Und der Kanzler sagt in so einer Situation noch, die machen die Drecksarbeit für uns. Die ganze Welt verurteilt das als völkerrechtswidrig, Deutschland kriegt das nicht über die Lippen. Und das wird natürlich wahrgenommen in der Welt.
6: Statt Deutschland wurden Portugal und Österreich für 2 Jahre in den UN-Sicherheitsrat gewählt. Die Ukraine und Moldau können nach einer 2-jährigen Hängepartie auf den offiziellen Beginn der Verhandlungen über einen EU-Beitritt hoffen. Die zyprische EU-Ratspräsidentschaft teilte mit, dass die Vorbereitungen für die formelle Eröffnung des ersten Verhandlungsabschnitts eingeleitet wurden. Ein Veto aus Ungarn hatte das lange blockiert. Erst nach der Abwahl von Regierungschef Viktor Orban im April kam wieder Bewegung in den Prozess. Die Menschen verbringen weniger Zeit im Internet. Im Schnitt sind es rund 67,5 Stunden pro Woche, zeigt die neue Postbank Digitalstudie. Das sind 5 Stunden weniger als im vergangenen Jahr. Der Rückgang liegt vor allem an der Altersgruppe der unter 40-Jährigen.
8: Sie hat kaum noch den Alltag ohne Internet kennengelernt. Deshalb verbringt die Generation bis 40 auch nach wie vor die meiste Zeit im Netz mit über 80 Stunden pro Woche. Aber auch der Overload ist besonders groß und der Wunsch, mal offline zu sein. Deshalb legen die bis zu 40-Jährigen das Smartphone zunehmend bewusst zur Seite und reduzieren ihren Social-Media-Konsum. Vor allem, um sich weniger vom echten Leben ablenken zu lassen. Stabil geblieben ist dagegen die Zeit, die im Netz mit praktischen Dingen wie Online-Banking verbracht wird. Jan-Henner Reitze, Nachrichtenredaktion.
6: Boomende Aktienmärkte haben den Club der Dollarmillionäre kräftig wachsen lassen. Über 25 Millionen Menschen verfügten weltweit im vergangenen Jahr über ein anlagefähiges Vermögen von mindestens 1 Million Dollar, zeigt eine Capgemini-Analyse. Das seien fast 2 Millionen mehr als 2024. In Deutschland stieg die Zahl um rund 11% auf 1,78 Millionen Menschen.
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9: Aktuell in Kiel 15 Grad, in Hamburg 16, Hannover 16, Berlin 16 und Leipzig 16 Grad. Was haben diese Städte außer den Temperaturen noch gemeinsam? Heute kein Feiertag hier. Dafür Frohnleichnam in Frankfurt am Main 18 Grad, in Saarbrücken auch Feiertag bei 17 momentan und in München Feiertag bei 14 Grad.
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9: 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Ja, und zu den Temperaturen, ob mit oder ohne Feiertag, sollte ich vielleicht noch kurz das Wetter erzählen. Heute von Westen her im Tagesverlauf viele Schauer, teils kräftige Gewitter. Besonders im Südwesten kann es länger regnen. Im Süden und Südosten erstmal noch freundlicher. Höchstwerte 16 bis 26 Grad. Morgen dann weiterhin so eine Mischung aus Sonne und Wolken und dabei auch noch einzelne Schauer, dann vor allen Dingen im Norden.

10 nach 8, schönen Donnerstagmorgen oder auch frohen Leichnam, schönen Feiertag, je nachdem, wo ihr wohnt. Ihr hört Antenne Schlager. Kennt ihr das? Ihr wolltet eigentlich nur schnell was klären, eine falsche Rechnung, eine Reklamation, ein Abo kündigen. Und dann beginnt dieser Service-Insel. Irrsinn. Also erst der Sprachcomputer, dann die Warteschleife, dann wird er weiter verbunden und am Ende müsst ihr eure Geschichte dann zum vierten Mal erzählen. In den USA gibt es für genau dieses Phänomen gerade einen neuen Begriff. Sludge. Also so eine Art Service-Sumpf. Und das Spannende darin, viele sagen inzwischen, das ist nicht einfach nur ein normales Chaos, das hat richtig System. Denn Firmen sparen Geld, wenn möglichst wenige von euch bis zur Lösung durchkommen. Also wenn wir keinen Rabatt einfordern, keine Erstattung bekommen oder irgendwann einfach entnervt aufgeben. Deshalb sitzen da am Telefon oft Mitarbeitende, die zwar freundlich klingen, die aber kaum was entscheiden dürfen. Abteilungen arbeiten nicht richtig zusammen, Rückrufe kommen nicht, Daten sind plötzlich falsch hinterlegt, E-Mails landen im Nirgendwo und plötzlich ist schon der Weg zu einem echten Menschen extra kompliziert gebaut. Dazu kommen lange Wartezeiten, ständig neue Ansprechpartner, schlechte Verbindungen, Anrufe, die einfach abbrechen und dann fängt man wieder von vorne an. Genau das zermürbt viele. Aber ganz hoffnungslos ist die Lage wohl nicht. Es werden auch erste Gegenbewegungen werden da aufgebaut. Es gibt zum Beispiel Regeln, die Kündigungen einfacher machen sollen. Sogenannte Sludge Audits, also Prüfungen auf unnötige Hürden und sogar die Aussicht, dass man künftig wieder ein Recht auf einen echten Menschen am anderen Ende haben könnte. Und manchmal hilft schon zu wissen, das liegt nicht an uns alleine. Dieses Gefühl haben gerade sehr viele. Also, wenn euch sowas schon mal an den Rand des Wahnsinns gebracht hat, ihr seid nicht ungeduldig und vielleicht wird es ja tatsächlich irgendwann wieder ein bisschen einfacher, auch durch Regel und Gesetzgebung aus der Politik, gerade in der EU. Bis dahin übernehmen wir erstmal den entspannten Teil. Beatrice Egli jetzt für euch. Wir leben laut.

Stark, Wolle Petri, Bronze, Silber und Gold. Der olympische Hit von ihm. Gleich habe ich für euch einen tollen Schlagerdino von Gidde Henning. Lampenfieber. Und ihr wisst, zu den Schlagerdinos bekommt ihr bei uns immer die aktuellen Songs auch. Jetzt einer von Vanessa Mai aus den letzten Jahren. Und wenn ich träume.

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1: Guten Morgen am Donnerstag. Im US-Repräsentantenhaus wächst der Widerstand gegen Präsident Trump in Sachen Iran-Krieg. Die Kammer stimmte mit 215 zu 208 Stimmen für eine Resolution, die Trump anweist, US-Truppen aus dem Iran abzuziehen oder die Zustimmung des Kongresses für eine Fortsetzung des Krieges einzuholen. Viele Republikaner stimmten mit den Demokraten. Die Resolution muss noch durch den Senat. Trump könnte sie allerdings mit einem Veto blockieren. Eine defekte Oberleitung in Hannover sorgt seit dem frühen Morgen für Probleme im Regional- und Fernverkehr zwischen Hannover, Wolfsburg und Berlin. Die Züge werden über S-Bahn-Gleise umgeleitet. Es kommt zu Verspätungen und möglichen Ausfällen. Laut der Bahn dürfte die Reparatur noch mehrere Stunden dauern. Und der TSV Havelse darf nach dem Zwangsabstieg von 1860 München auf den freien Platz in der dritten Liga hoffen. Der Verein hat nach eigenen Angaben alle Lizenzunterlagen fristgerecht eingereicht. Jetzt prüfen DFB und Niedersächsischer Fußballverband die Unterlagen.
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1: Momentan in Bad Oldesloe 15 Grad, in Wedel bei Hamburg 16, Bremerhaven 16 Grad, Hannover 17 Grad. All diese Orte haben eins gemeinsam. Leider kein Feiertag. Dafür in Bielefeld in Ostwestfalen-Lippe, Frohnleichnam heute bei 15 Grad momentan. Und auch in Saarlouis im Saarland ist Feiertag, 17 Grad hier. Heute wechselhaft, von Westen ziehen im Tagesverlauf her viele Schauer und teils kräftige Gewitter auf. Dazu im Süden und Südosten erstmal noch freundlicher. Allerdings im Südwesten des Landes kann es auch richtig lang am Stück regnen. Höchstwerte zwischen 16 und 26 Grad. Morgen insgesamt etwas trockener mit einer Mischung aus Sonne und Wolken. Schauer nur noch vereinzelt und wenn, dann vor allen Dingen im Norden.
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1: Ich bin Tom Meyer. Hab jetzt Vincent Groß für euch.

0: Guten Morgen, 19 vor 9, Antenne Schlager hier für euch am Donnerstag oder Frontleichnam, je nachdem wo ihr seid, habt ihr Feiertag oder nicht.
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0: Für heute Donnerstag, den 4. Juni, Widder. Besonders in der Kommunikation punktest du heute. Deine Kontakte bringen dir Halt. Stier, frische Aktivität bringt dich voran. Dieser Morgen beginnt voller positiver Energie. Zwillinge, dein Herz öffnet sich für neue Begegnungen. Sonnenschein lässt deine Beziehungen wachsen. Krebs, im Beruf beweist du Können. Mit Leichtigkeit überwindest du Aufgaben. Löwe, schaffe dir kleine Inseln der Ruhe. Bewusstes Abschalten schenkt dir Erholung. Jungfrau, Anerkennung im Job beflügelt dich heute. Deine Performance überzeugt. Waage, die Energie des Tages animiert dich zu Unternehmungen. Draußen wartet Inspiration. Skorpion, eine herzliche Nähe erfüllt dich. Vertraute Beziehungen machen dich glücklich. Schütze, du denkst heute besonders klar. Chancen im Berufsleben werden greifbar. Steinbock, Unterstützung von Freunden hebt die Laune. Gemeinsame Erlebnisse geben dir heute besonders viel Kraft. Wassermann, sportliche Betätigung fördert auch dein allgemeines Wohlgefühl. Genieße heute besonders, wenn du sie erhaschen kannst, die Sonnenstrahlen im Freien. Und Fische, optimistische Gedanken begleiten dich. Heute ist Selbstfürsorge besonders wichtig.

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8: Ich bin Babette Büchner. Die deutsche Kandidatur für einen Sitz im UN-Sicherheitsrat ist gescheitert. Das hat auch Auswirkungen auf die Arbeit der Regierungskoalition in Berlin. Aus der SPD kommen Rufe, die Bundesregierung solle beispielsweise Völkerrechtsbrüche endlich stärker kritisieren.
9: Für Kanzler Merz und Außenminister Wadephul ist die gescheiterte Kandidatur ein herber Rückschlag. Merz gibt gern den Außenkanzler und hat eventuell auch darauf gehofft, im UN-Sicherheitsrat quasi auf Augenhöhe mit US-Präsident Trump, Chinas Präsident Xi oder auch Kreml-Chef Putin diskutieren zu können. Als Hauptgrund für die Wahlniederlage sehen Kritiker und die SPD den ständigen Schlingerkurs der Merz-Regierung mit Blick auf Verstöße gegen das Völkerrecht. Zum Beispiel im Gaza-Krieg und auch beim Angriff der USA und Israels auf den Iran. Katrin Müller, Nachrichtenredaktion.
8: Die Ukraine und Moldau können nach einer zweijährigen Hängepartie auf den offiziellen Beginn der Verhandlungen über einen EU-Beitritt hoffen. Die zyprische EU-Ratspräsidentschaft teilte mit, dass die Vorbereitungen für die formelle Eröffnung des ersten Verhandlungsabschnitts eingeleitet wurden. Ein Veto aus Ungarn hatte das lange blockiert. Erst nach der Abwahl von Regierungschef Viktor Orban im April kam wieder Bewegung in den Prozess. Die Reichen werden immer reicher und ihr Kreis wächst weiter. 2025 zeichnet sich als Rekordjahr für Millionäre ab. Deutschland gehört dabei zu den Spitzenreitern, geht aus einer Analyse des Beratungsunternehmens Capgemini hervor.
10: Die Aktienmärkte boomen, der Club der Millionäre wird dadurch immer größer. Im vergangenen Jahr gab es weltweit mehr als 25 Millionen Menschen, die über ein Vermögen von mindestens einer Million Dollar verfügten, fast 2 Millionen mehr als im Jahr davor. Auch in Deutschland stieg die Zahl der vermögenden Privatpersonen deutlich. Im internationalen Vergleich liegt Deutschland damit auf Rang 3 hinter den USA und Japan. David Riemer, Nachrichtenredaktion.
8: Der Baukonzern Hochtief steigt zum ersten Mal in den deutschen Leitindex DAX auf. Das Essener Unternehmen verdrängt damit den Volkswagen-Großaktionär Porsche. Hochtief profitiert im Moment unter anderem vom Boom bei Rechenzentren und steigenden Verteidigungsausgaben in vielen Ländern.
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11: Ziemlich wechselhaft heute. Von Westen ziehen im Tagesverlauf viele Schauer, teils kräftige Gewitter auf. Besonders länger am Stück auch mal im Südwesten der Regen. Im Süden und Südosten erstmal noch freundlicher. Höchstwerte zwischen 16 und 26 Grad. Morgen dann ein bisschen trockener, bisschen mehr Sonne zwischen den Wolken. Aber vor allen Dingen dann nochmal in Norddeutschland einzelne Schauer.
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11: 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Ja, schönen Feiertag euch zum Beispiel in Ostwestfalen, Lippe in NRW oder im Saarland. Ansonsten sage ich fröhlichen Donnerstag. Wir sind bei euch mit unserer bewährten Mischung aus den aktuellen Schlagerhits wie gleich Maite Kelly, Ein Kuss in Paris und den absoluten Schlager-Dinos sowie Vicky Leandros gleich Ich liebe das Leben. Und wir starten jetzt rein mit DJ Ötzi, Ein Stern, der deinen Namen trägt.
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Maite Kelly, ein Kuss in Paris. In einer Woche geht's los mit der Fußball-WM. Ja, in diesen Tagen steigt das Fußballfieber einfach, das muss man trotz allem sagen. Und deswegen habe ich jetzt den passenden Streaming-Tipp für euch. Netflix zeigt nämlich Poldi, die neue Doku über Lukas Podolski. Den kennen wir natürlich als Weltmeister von 2014, als einen, der damals auch mit Helene Fischer vom Brandenburger Tor gefeiert, getanzt und gesungen hat. Aber genau darum geht's in dieser Doku eben nicht nur. Denn Poldi zeigt Podolski auch ganz privat, so als Familienmenschen, als Typ mit kölschem Herz und mit überraschend offenen Einblicken in sein Leben auch abseits des Rasens. Ihr seht den in Polen geborenen Fußballer zum Beispiel beim Sumo-Ring in Japan, beim Radfahren mit seiner Familie oder auch beim Kölner Rosenmontagsumzug. Sogar seine Frau Monika kommt zu Wort und spricht auch über einige schwierige Phasen in ihrer Ehe. Das Ganze ist unterhaltsam, kreativ gemacht und perfekt für alle unter euch, die gerade zwischen WM-Vorfreude und Fußballnostalgie unterwegs sind. Poldi, diese Dokumentation ab sofort zu sehen bei Netflix. Jetzt!

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3: Heute zieht von Westen her wechselhaftes Wetter auf mit Schauern und teils kräftigen Gewittern. Im Südwesten Deutschlands regnet es auch stellenweise länger. Freundlicher bleibt es erstmal noch im Süden und Südosten. Die Höchstwerte 16 bis 26 Grad. Morgen dann Sonne und Wolken im Wechsel, etwas trockener insgesamt, aber vor allen Dingen im Norden noch einzelne Schauer.
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3: Je nachdem, wo ihr seid, schönen Feiertag oder einfach einen schönen Donnerstag jetzt mit Matze Reim. Alles, was ich will. Ich bin Tom Meier. Hi.

Antenne Schlager heute an diesem Feiertag in Nordrhein-Westfalen, im Saarland, in Hessen, Rheinland-Pfalz, in Bayern, in Baden-Württemberg. Woanders ist es ein normaler Arbeitstag, aber vielleicht da, wo ihr Feiertag hattet, da konntet ihr mal richtig schön ausschlafen. Oder klappt das mit dem Schlaf vielleicht nicht so ganz gut? Dann lohnt sich vielleicht ein Blick auf neue Erkenntnisse des Anthropologen David Sampson von der University of Toronto. In seinem Buch The Sleepless Ape, also der schlaflose Affe, erklärt er, warum wir Menschen zwar oft vergleichsweise kurz schlafen, guter Schlaf aber trotzdem möglich ist, wenn nämlich unser Körper im richtigen Rhythmus lebt. Sein wichtigster Tipp: Nutzt morgens möglichst schnell natürliches Tageslicht. Also nach dem Aufstehen ruhig mal kurz raus, auch wenn es nur ein paar Minuten sind. Das hilft eurer inneren Uhr, in den Takt zu kommen, sagt er. Auch mittags ist frische Luft und Tageslicht nochmal sinnvoll. Am Abend, auch ganz wichtig, sollten wir dann grelles Licht, Handy und Tablet möglichst reduzieren und lieber auf warmes, gedimmtes Licht setzen. David Sampson empfiehlt außerdem, die letzte größere Mahlzeit am besten so 3-4 Stunden vor dem Schlafengehen einzuplanen. Und die gute Nachricht: Es muss auch gar nicht immer unbedingt mehr Schlaf sein. Oft, sagt er, hilft einfach schon eben dieser bessere Schlaf. Und genau dafür können kleine Veränderungen im Alltag schon einen echten Unterschied machen. Jetzt auf jeden Fall, was auch immer hilft: gute Musik. Julian David gleich, Anders als man liebt. Und hier ist Mike Leon Grosch bei Antenne Schlager. Nicht mal eine Stunde. Nicht mal.

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Gleich mit dem sogenannten Roland Kaiser des Ostens, Wolfgang Ziegler mit Verdammt immer wieder gut. Jetzt drei Tage in Prag. DJ Herzbeat.

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2: Ich bin Babette Büchner. Nach dem Scheitern Deutschlands bei der Kandidatur für einen Sitz im UN-Sicherheitsrat werden in Berlin Konsequenzen gefordert. Bundeskanzler Friedrich Merz und Außenminister Johann Wadephul versicherten zwar sofort, Deutschland werde seine Verantwortung bei den Vereinten Nationen unverändert wahrnehmen, doch auch aus den Reihen der SPD gibt es Stimmen, die fordern, dass die Bundesregierung zum Beispiel Völkerrechtsbrüche endlich stärker kritisieren soll. Nach US-Angaben wollen Israel und der Libanon die bisher faktisch kaum wirksame Waffenruhe nun wirklich einhalten. Ob das klappt, ist fraglich. Trotz der angeblichen Einigung kommt es im Libanon weiter zu israelischen Angriffen, berichtet die libanesische staatliche Nachrichtenagentur NNA.
3: Es herrscht Ungewissheit im Libanon. Bereits am Morgen wurden mindestens 3 Drohnenangriffe Israels gemeldet. Der Zivilschutz rief die Bevölkerung zu Geduld auf. Sie sollten nicht voreilig in ihre Heimatorte zurückkehren und stattdessen auf offizielle Ankündigungen warten. Laut Vereinbarung ist die Waffenruhe abhängig von einer kompletten Einstellung der Angriffe der Hisbollah auf Israel. Die vom Iran unterstützte Organisation hat sich bisher nicht geäußert. Im israelischen Grenzgebiet herrschte weitgehend Ruhe. Aus Beirut, Amira Rajab.
2: Sparen fällt vielen Menschen offenbar wieder schwerer. Die DZ-Bank rechnet damit, dass die Sparquote in Deutschland in diesem Jahr auf 10,2% sinkt.
4: Die Rechnung ist eigentlich ziemlich einfach. Wenn Tanken und Energie mehr kosten, bleibt am Monatsende weniger übrig. Genau das sehen die Experten gerade bei vielen Haushalten. Grund ist der Iran-Konflikt. Und das Leben insgesamt dürfte erstmal teuer bleiben. Deshalb wächst auch das Vermögen der Deutschen deutlich langsamer als in den vergangenen Jahren. Mehr Luft zum Sparen könnte es erst wieder im kommenden Jahr geben, wenn sich die Lage im Iran-Konflikt entspannt. Zoe Tassovali, Redaktion.
2: Vor rund 3 Wochen wurde Timmy vor der dänischen Insel Anholt angespielt. Heute soll der Buckelwal nun am Strand obduziert werden. Interessierte können dabei zusehen, mit Sicherheitsabstand. Der Kadaver ist stark aufgebläht von Fäulnisgasen. Die größte Frage ist dabei, woran Timmy starb. Die Obduktion soll aber auch klären, ob der Wal wie vermutet ein Weibchen ist.
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5: Ein Wuselwetter zum Feiertag in der Hälfte Deutschlands. Die andere Hälfte geht ganz normal arbeiten. Von Westen her ziehen im Tagesverlauf jedenfalls viele Schauer und teils kräftige Gewitter auf. Besonders im Südwesten kann es auch mal länger regnen. Aber freundlicher ist es noch im Süden und Südosten. Die Höchstwerte dazu zwischen 16 und 26 Grad. Dazu ein frischer Wind. Bei Gewittern sind auch stürmische Böen drin. Morgen dann insgesamt trockener, eine Mischung aus Sonne und Wolken. Aber vor allen Dingen im Norden immer noch einzelne Schauer unterwegs.
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5: 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Na, viele haben sich vielleicht heute auch einen schöneren, etwas heißeren Feiertag gewünscht in der Hälfte der Republik. Ne? Grüße gehen nach zum Beispiel Nordrhein-Westfalen, ins Saarland, nach Bayern, nach Baden-Württemberg, Rheinland-Pfalz, Hessen. Dort überall offiziell Feiertag. Da habt ihr es schön. Vielleicht sitzt ihr gerade erst zum Frühstück zusammen. Alle anderen so gehen ihrem Alltag nach. An einem ganz normalen Donnerstag. Warum auch nicht? Das Wetter ist so lala. Wir haben jetzt auf jeden Fall zur Aufmunterung für euch alle Helene Fischer mit 100%.

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1: Überraschung bei Fußballstar Thomas Müller. Nach mehr als 17 Jahren gehen er und seine Frau Lisa getrennte Wege. Über ihren Anwalt ließ das Paar mitteilen, dass die Trennung bereits vor einiger Zeit einvernehmlich erfolgt sei. Große Dramen, Fehlanzeige. Statt Rosenkrieg gibt's respektvolle Funkstille. Zuletzt lebten die beiden ohnehin auf verschiedenen Kontinenten. Thomas kickt seit 2025 in Vancouver in Kanada. Lisa blieb mit ihren Pferden in Bayern. Und auch bei den Royals wird's plötzlich ziemlich bodenständig. Prinz William macht sich jetzt für den Erhalt britischer Pubs stark. Sein Grund? Er liebe das Gemeinschaftsgefühl, das dort entstehe. Der Thronfolger zeigt sich damit ganz volksnah. Statt Palastetikette also lieber Tresenscham und ein Pint fürs Miteinander. Und bei Matthias Reim und Christine Stark wird's ehrlich. Christine Stark hat offen erzählt, wo in ihrer Ehe mit dem Schlagerstar die Hürden liegen. Beide sind viel auf Tour, haben volle Terminkalender und sehen sich oft fast nur noch Backstage. Dazu kommt, Matthias musste sich erst daran gewöhnen, dass inzwischen auch Christine als Künstlerin ständig unterwegs ist. Was die beiden trägt, viel Vertrauen, tägliche lange Telefonate und echter Teamgeist.
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Dies ist Gordon Mackenzies Lied, sein Lied von Albany, dem stolzen Schloss seines Clans, das eines Tages für immer verlieren sollte.

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6: Ich bin Tom Meier, hab jetzt Vanessa Mai für euch. Ich

Wind für alle hier bei Antenne Schlager an diesem Donnerstag, / an diesem Feiertag für die Hälfte des Landes, also zum Beispiel in Nordrhein-Westfalen und im Saarland. Da wird heute Fronleichnam gefeiert. Beim ersten Blick aufs Handy normalerweise, wenn wir so gucken im Internet, da springen einem ja manchmal komische Anzeigen entgegen. Genau davor warnt jetzt die Stiftung Warentest. Im Netz kursieren immer mehr Fake-Werbungen für Nahrungsergänzungsmittel und dann dabei mit so Namen wie Eckart von Hirschhausen, kennen wir alle, oder Christian Drosten oder Hendrik Streeck. Also das ist gar nicht von denen, das sind oftmals auch nur einfach nur ja, mit KI gemachte Fotos oder auch Videos stellenweise, wo die einem was erzählen, was die niemals so gesagt haben. Und wichtig ist auch der grundsätzliche Punkt, mit Heilversprechen darf gar nicht so einfach geworben werden. Und auch Ärzte, Behörden oder Fachgesellschaften, die empfehlen normalerweise keine einzelnen Wunderprodukte. Genau deshalb sind solche Anzeigen oft schon auf den ersten Blick unseriös. Wenn dann noch irgendwie Druck gemacht wird, rufen Sie jetzt unbedingt an oder Schreibfehler auftauchen oder ihr eure Telefonnummer da lassen sollt, lieber Finger weg. Also kurz mal wachsam sein beim Blick aufs Handy und wir machen euren Start in den Tag jetzt wie immer leichter mit der besten Musik hier bei Antenne Schlager. Mit Vincent Groß in diesem Fall. Hier ist Hautnah.

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0: SPD hat schon alle Ministerien aufgerufen, bei ihren Etats 1% einzusparen. Der CDU-Generalsekretär sagt nun, da könnte man auch locker auf 3% gehen und schon hätte man mehr als 10 Milliarden Euro für eine Steuerreform. Wie genau die aussehen könnte, ist aber weiter unklar. Die Union ist zwar inzwischen offen für eine höhere Reichensteuer, einen höheren Spitzensteuersatz lehnt sie aber ab. Und der Mittelstand werde auf keinen Fall weiter belastet, sagt Lindemann. Aus Berlin Thomas Brockt.
1: Nach dem Scheitern Deutschlands bei der Kandidatur für einen Sitz im UN-Sicherheitsrat werden in Berlin Konsequenzen gefordert. Bundeskanzler Friedrich Merz versicherte zwar sofort, Deutschland werde seine Verantwortung bei den Vereinten Nationen unverändert wahrnehmen, doch auch in den Reihen der SPD gibt es Stimmen, die fordern, dass die Bundesregierung zum Beispiel Völkerrechtsbrüche endlich stärker kritisieren soll. Nach US-Angaben wollen Israel und der Libanon die bisher faktisch kaum wirksame Waffenruhe nun wirklich einhalten. Trotz der angeblichen Einigung kommt es im Libanon aber weiter zu israelischen Angriffen, berichteten staatliche Medien.
2: Es herrscht Ungewissheit im Libanon. Bereits am Morgen wurden mindestens 3 Drohnenangriffe Israels gemeldet. Der Zivilschutz rief die Bevölkerung zu Geduld auf. Sie sollten nicht voreilig in ihre Heimatorte zurückkehren und stattdessen auf offizielle Ankündigungen warten. Laut Vereinbarung ist die Waffenruhe abhängig von einer kompletten Einstellung der Angriffe der Hisbollah auf Israel. Die vom Iran unterstützte Organisation hat sich bisher nicht geäußert. Im israelischen Grenzgebiet herrschte weitgehend Ruhe. Aus Beirut, Amira Rajab.
1: Sparen fällt vielen Menschen offenbar wieder schwerer. Die DZ-Bank rechnet damit, dass die Sparquote in Deutschland in diesem Jahr auf 10,2% sinkt. Üblicherweise steigt die Sparquote in Krisenzeiten, weil die Menschen ihr Geld zusammenhalten. Grund für die aktuelle Zurückhaltung sind der Studie zufolge aber die erhöhten Energiepreise. So bleibt am Monatsende weniger übrig.
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4: Ein tumultiger Donnerstag erwartet uns. Viele Wolken heute, Regen, Schauer und vor allem am Nachmittag ziehen kräftige Schauer und Gewitter auf. Die neben Starkregen auch kleinere Hagelkörner mit dabei haben und vor allem Sturmböen. Im Einzelfall sogar bis zu 100 km/h möglich. Also das ist heute ein ziemlich turbulenter Tag. Passt bitte auf euch auf. Und die Temperaturen, die liegen so um die 15 Grad in der Eifel und sonst gibt's 25 bis maximal 26 Grad in der Lausitz.
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4: Kurz nach 11 ist es und ich freue mich, dass wir wieder da zusammen sind. Die kommenden 4 Stunden, schönen Feiertag auch an alle, die heute Fronleichnam haben, sind ja wirklich einige Bundesländer. Gleich gibt's Newcomer Pietro Basile. Außerdem wird's kultig mit Howard Carpendale starten. Tun wir jetzt aber erstmal in diese Stunde mit Beatrice Egli. Hier ist der Kick im Augenblick. Schönen Donnerstag euch.

Newcomer Pietro Basile hier bei Antenne Schlager mit Amore Mio, gute Laune Musik an diesem Donnerstag oder auch Feiertag. Grüße gehen raus nach Bayern, Baden-Württemberg, Hessen, Nordrhein-Westfalen, Rheinland-Pfalz und ins Saarland. Dort ist ja heute Feiertag und wer schnell genug war, ja, der hat sich vielleicht morgen dann auch noch den Brückentag gesichert, dann herrschen ähnliche Verhältnisse wie bei Christi Himmelfahrt. Also liebe Grüße an euch, genießt den freien Tag, allen anderen fleißiges Durchhalten. Wettertechnisch wird das ja heute auch nochmal ein bisschen anspruchsvoll. Unwetterwarnung ab dem Nachmittag, wie wir uns da am besten schützen, habe ich auch noch ein paar Tipps für euch im Laufe dieser Sendung. Jetzt geht's aber erstmal weiter mit natürlich der besten Musik, denn dafür sind wir da. Hier ist Kerstin Ott, wegen dir nachts, wenn alles schläft.

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0: Udo Lindenberg und ein Herz kann man nicht reparieren. Hier bei Antenne Schlager gehört ein echter Schlager-Dino. Schön, dass ihr mit dabei seid. Schönen Feiertag an alle Bundesländer, die heute ja frei haben, sind ja doch einige. Liebe Grüße, genießt den Tag. Wettertechnisch, da wird das heute nochmal ein bisschen spektakulär. Gerade gegen Nachmittag gibt es Unwetterwarnungen, vor allem im Südwesten Deutschlands. Drohen kräftige Gewitter mit Starkregen, Hagel und Sturmböen. Sogar einzelne Tornados werden nicht ausgeschlossen. Und ja, da wollen wir jetzt nochmal drüber sprechen mit Zoe Tasovali. Was sind denn die wichtigsten Maßnahmen kurz bevor Gewitter oder Starkregen losbrechen? Auf was sollten wir da achten?
1: Ja, Nummer eins natürlich, Fenster, Türen und Dachluken schließen, damit kein Wasser reinläuft. Kellerfenster nicht vergessen und auch Autofenster nochmal checken. Und das Auto am besten in die Garage oder ins Parkhaus stellen, vor allem wenn es sonst unter Bäumen oder neben Baugerüsten stehen würde. Im Keller auch vielleicht nochmal gucken, ob da Dinge nass werden können, die man lieber nach oben schafft. Und draußen dann lose Gegenstände wie Mülltonnen, Gartenmöbel oder Blumenkästen sichern. Und wer noch Zeit hat, kann sich auch auf einen möglichen Stromausfall vorbereiten. Taschenlampe, Batterien und Radio bereitlegen und die Akkus von Smartphone und Co. aufladen.
0: Dankeschön, liebe Zoe. Naja, ich erwarte ja auch schon wieder einiges, ne? Das wird auch wieder bahntechnisch wahrscheinlich sehr spannend. Da wird ja dann auch einiges nicht gehen, sobald Bäume umfallen, weil wie gesagt, es wird mit einigen Sturmböen bis zu 100 km/h sogar gerechnet. Kommt gut durch diesen Tag, immer mal die Wetter-App checken und bei mir geht's jetzt hier weiter mit den Jungs von Feuerherz. In meinen Träumen ist die Hölle los.

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8: Ich bin David Büchner. Die Leistungskürzungen in Deutschland für abgelehnte Asylbewerber verstoßen gegen EU-Recht. Grundlegende Leistungen wie Kleidung und Haushaltsprodukte dürften auch Asylbewerbern, für die ein anderes EU-Land zuständig ist, nicht gestrichen werden. Das hat der Europäische Gerichtshof entschieden.
9: Das Urteil des EuGH lässt noch Fragen offen. Einerseits stellte es klar, dass Leistungseinschränkungen für abgelehnte Asylbewerber nicht zu weit gehen dürfen. Es ging um einen Afghanen, dem der Landkreis Schweinfurt einige Leistungen gestrichen hatte, weil dieser eigentlich in Rumänien hätte Asyl beantragen müssen. Andererseits wird dieses alte Recht in wenigen Tagen von neuem EU-Recht abgelöst. Und das erlaubt sogar die vollständige Streichung von Sozialleistungen, wenn dafür eigentlich ein anderer Staat zahlen müsste. Aus Brüssel, Dieter Ebeling.
8: Die Bundesregierung arbeitet an einer Steuerreform, die kleine und mittlere Einkommen entlasten soll. Doch wie wird sie gegenfinanziert? CDU-Generalsekretär Carsten Linnemann sagte dem Sender Welt TV, dass er bei der Bundesregierung ein noch größeres Sparpotenzial sieht. Finanzminister Lars Klingbeil hatte alle Ministerien aufgerufen, 1% einzusparen. Linnemann meint nun, man könne auf 3% gehen und habe dann mehr als 10 Milliarden für eine Steuerreform. Die Menschen in Deutschland verbringen weniger Zeit im Internet. Laut der neuen Postbank Digitalstudie sind es im Schnitt rund 67,5 Stunden pro Woche und damit 5 Stunden weniger als im vergangenen Jahr. Der Rückgang liegt vor allem an der Altersgruppe der unter 40-Jährigen.
10: Sie hat kaum noch den Alltag ohne Internet kennengelernt, deshalb verbringt die Generation bis 40 auch nach wie vor die meiste Zeit im Netz mit über 80 Stunden pro Woche. Aber auch der Overload ist besonders groß und der Wunsch, mal offline zu sein.

0: Mittag, da gab es ja vor allem in der Nordhälfte schon gebietsweise Regen. Am Nachmittag von Westen her auch teilweise kräftige Schauer und Gewitter mit Sturmböden. Also vor allem am Nachmittag ziehen da einige Unwetter auf und im Einzelfall sind sogar schwere Sturmböden mit bis zu über 100 km/h möglich. Also heute nochmal ganz schön turbulent das Wetter und die Temperaturen, die liegen dadurch auch ein bisschen niedriger. 15 Grad von der Eifel und Sauerland und bis auf 25 oder 26 Grad steigt es heute noch mal in der Lausitz und in Niederbayern.
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0: Es ist kurz nach 12. Eine wunderschöne Mittagspause wünsche ich euch an diesem Donnerstag. Gleich mit ganz neuer Musik von Joey Heindle, Platz 1 der aktuellen Radiocharts. Außerdem wird's kultig mit Wolfgang Petri.

Joey Heindle und schwer zu erklären. Hier gehört bei Antenne Schlager großartige Nummer, Platz 1 der aktuellen Radiocharts. Morgen kommen ja da die neuen, mal gucken, ob er es verteidigen kann. Auf jeden Fall jetzt schon eine großartige Nummer von Joey, der ja auch eingeladen ist in den Antenne Schlager Star Talk. Ich hoffe sehr, dass er Ja sagt und bald kommt. Nee, Ja hat er sogar schon gesagt. Ich war ja mit ihm auf Schlagerreise im Mai und ja, das muss man jetzt nur terminieren. Spielt ja bald auch wieder Musical, also Joeys Kalender ist ziemlich voll. Ich hoffe aber, dass wir da zeitnah zusammenfinden. Heute ist allerdings wieder Podcast-Tag. Olaf der Flipper veröffentlicht morgen sein neues Album Weltklasse und er war mein Gast. Und das ganze Gespräch, das gibt es ab heute zu hören, überall wo es Podcasts gibt, gerne mal reinhören. Das hat sehr viel Spaß gemacht mit Olaf und dieser Mann hat so viel erlebt und so viel zu erzählen. Also das war wirklich ein großartiges Gespräch. Ich bin immer noch ganz doll beseelt. Also auf jeden Fall reinhören. Ansonsten gibt es natürlich auch die Sendung dazu. Dann am Sonntag von 9 bis 11. Und jetzt hören wir Thomas Anders und Florian Silbereisen gemeinsam niemals einsam. Schöne Mittagspause und einen schönen Feiertag an alle, die heute frei haben.

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Einen wunderschönen Donnerstag oder auch Feiertag heute ja in einigen Bundesländern. Eben gehört die Klaus-Lage-Band 1001 Nacht. Schön, dass ihr alle mit dabei seid. Wir verbringen noch bis 15 Uhr den Tag zusammen. 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Also 13 Uhr geht's schon los, sprich wir verbringen die Mittags- und Nachmittagszeit dann zusammen an diesem Sonntag. Und jetzt geht's hier weiter mit Wolkenfrei. Können wir zusammen singen am 30. August? Bietet sich doch an die Nummer. Hier ist Wolke 7.

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10: Ich bin Babette Büchner. Die Leistungskürzungen in Deutschland für abgelehnte Asylbewerber verstoßen gegen EU-Recht. Grundlegende Leistungen wie Kleidung und Haushaltsprodukte dürften auch Asylbewerbern, für die ein anderes EU-Land zuständig ist, nicht gestrichen werden, entschied der Europäische Gerichtshof. Ein Afghane, der nach Rumänien abgeschoben werden sollte, hatte dagegen geklagt. Die bisherige Aufnahmerichtlinie wird allerdings bald durch neue Regeln abgelöst, die in dem Fall Leistungseinschränkungen erlauben. Die Bundesregierung arbeitet an einer Steuerreform, die kleine und mittlere Einkommen entlasten soll. Doch wie wird sie gegenfinanziert? CDU-Generalsekretär Carsten Linnemann sagte dem Sender Welt TV, dass er bei der Bundesregierung ein noch größeres Sparpotenzial sieht.
11: Finanzminister Klingbeil von der SPD hat schon alle Ministerien aufgerufen, bei ihren Etats 1% einzusparen. Der CDU-Generalsekretär sagt nun, da könnte man auch locker auf 3% gehen und schon hätte man mehr als 10 Milliarden Euro.

0: Union und SPD hatten eine solche Maßnahme im Koalitionsvertrag angekündigt, sie bisher aber nur für bestimmte Wirtschaftsbereiche umgesetzt. Laut einer Forsa-Umfrage hat eine große Mehrheit der Befragten ohnehin nicht das Gefühl, dass die bisherigen Maßnahmen ihren Alltag spürbar erleichtern. Zoe Tassovali, Redaktion.
1: Und zum Sport. Fußball-Bundesliga ist Bayer Leverkusen, trennt sich nach übereinstimmenden Medienberichten von Trainer Kasper Juhlmann und holt stattdessen Carlos Martinez Nubay. Der Spanier soll einen Vertrag bis 2028 unterschreiben, berichten Bild und Sky. Für den Dänen Juhlmann endet die Amtszeit nach weniger als einem Jahr.
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3: Ein tumultiger Donnerstag erwartet uns. Viele Wolken heute, Regen, Schauer und vor allem am Nachmittag ziehen kräftige Schauer und Gewitter auf, die neben Starkregen auch kleinere Hagelkörner mit dabei haben und vor allem Sturmböen. Im Einzelfall sogar bis zu 100 km/h möglich. Also das ist heute ein ziemlich turbulenter Tag. Passt bitte auf euch auf. Und die Temperaturen, die liegen so um die 15 Grad in der Eifel und sonst gibt's 25 bis maximal 26 Grad in der Lausitz.
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3: Kurz nach 13 Uhr ist es an diesem Donnerstag. Schönen Feiertag an alle Bundesländer, die heute frei haben. Genießt dann schon den Start so langsam ins Wochenende. Und ich bin noch 2 Stunden bis 15 Uhr an eurer Seite. Gleich mit Laura und Marc, die Süßen. Ich habe die so lieb gewonnen auf unserer Schlagerreise. Kultig wird's mit Marianne Rosenberg. Und jetzt darf getschunkelt werden ein bisschen hier mit Anna-Maria Zimmermann. Das sind die himmelblauen Augen.
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0: Laura und Marc, ach was, ich wag das. Hier gehört bei Antenne Schlager. Großartige Nummer von den beiden. Ich war ja Anfang Mai eine Woche auf Schlagerreise. Da haben sie gut mitgemacht, gut eskaliert. Wir haben das vorher abgesprochen und sie haben wirklich die ganze Woche durchgehalten. Also man merkt ja da immer, was man gemacht hat. Und mit Urlaub hat das ja nicht wirklich viel zu tun, aber mit jeder Menge Spaß. Vielleicht ist ja der ein oder andere kommendes Jahr von euch auch mit dabei, die große U104-Reise. Und gestern war ja offizieller Weltfahrrad. Tag. Ja, und Fahrräder boomen, sieht man draußen, vor allem angesichts der Spritpreise. Dominik Kotzur hat heute ein paar Infos. Mit welchen Tipps und Tricks kann ich denn mein Fahrrad jetzt eigentlich für den Sommer aufpäppeln? Was empfiehlst du uns da?
1: Zunächst musst du gucken, ob das Rad fit für den Verkehr ist, bevor du überhaupt losradelst.
2: Als erstes checke ich die Bremsen. Also greifen sie richtig? Gibt es Schleifgeräusche? Wenn hier irgendwas nicht in Ordnung ist, ab in die Werkstatt, weil die Bremse ist neben der Kette wirklich das Wichtigste.
1: Das sagt Kai Grünberg vom ADFC. Und bei der Kette muss man schauen, ob sie rostig ist, es quietscht oder rasselt.
0: Dankeschön, Dominik. Soweit die ersten Tipps. Die nächsten folgen dann in der kommenden Stunde. Jetzt geht's aber erstmal in die Kornblumen mit Jürgen Drews. Ich wünsche euch einen wunderschönen Donnerstag oder auch einen schönen Feiertag.

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Felix Deluxe in einem Taxi nach Paris, ein Schlagerdino hier bei Antenne Schlager. Schön, dass ihr mit dabei seid an diesem Donnerstag oder auch an diesem Feiertag. Einige Bundesländer haben ja heute frei und der liegt da herrlich günstig. Wer dann schnell genug war mit dem Brückentag am Freitag, hat jetzt 4 Tage am Stück frei. Also liebe Grüße für alle, die das geschafft haben. Passt bitte auf euch heute auf. Unwettertag in Deutschland, vor allem im Südwesten heute. Es gab ja vorhin schon ein paar Tipps bei mir, wie ihr eure Wohnung oder euer Haus Unwetter sicher machen können. Vor allem warnt der Deutsche Wetterdienst vor einzelnen Tornados und Orkanböen. Also unbedingt heute die App immer mal checken, soweit es möglich ist und auch mal rausgucken. Manchmal sagt die App ja Sonnenschein und man guckt raus und die Welt geht unter. Ist euch vielleicht auch schon öfter mal passiert. Und dann steht man da im Regen und Sturm. Also unbedingt bitte heute aufpassen. Das Wetter legt heute nochmal los und dann beruhigt sich's aber so ganz langsam. Jetzt geht's hier weiter mit dem wunderbaren Nick P. Ich hoffe, er kommt auch bald in den Antenne Schlager Star Talk. Jetzt hören wir ihn auf jeden Fall mit Leb deinen Traum.

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12: Ich bin Dirk Zeitler. Zur finanziellen Stabilisierung der Pflegeversicherung soll nach Plänen von Bundesgesundheitsministerin Wagen ein Paket mit Ausgabenbremsen und zusätzlichen Einnahmen kommen. So sind Änderungen bei den Zuschlägen für Heimbewohner zur Entlastung von Eigenanteilen vorgesehen und höhere Beiträge für Versicherte ohne Kinder. Das geht aus dem Referentenentwurf des Gesundheitsministeriums hervor.
13: Die Zuzahlungen für die Versorgung in Pflegeheimen sollen langsamer ansteigen als bisher. Einsparziel 2,6 Milliarden Euro. Kinderlose sollen ab dem kommenden Jahr 0,1% mehr Beitrag zahlen. Außerdem geplant Einschränkungen bei der beitragsfreien Mitversicherung von Ehepartnern und eine höhere Einkommensgrenze, bis zu der Versicherungsbeiträge fällig werden. Aus Berlin, Thomas Thonfeld.
12: Jeder zweite Haushalt in Deutschland hat nach Angaben des Bundesdigitalministeriums inzwischen Zugang zu einem Glasfaseranschluss. Der Ausbau mache spürbare Fortschritte, heißt es in einer Mitteilung. Die Lage am Glasfasermarkt beschreibt der Branchenverband VATM trotzdem als angespannt. Grund sind unter anderem hohe Baukosten und geringe Einnahmen. Obwohl die Kabel vor der Haustür liegen, unterschreibt nur etwa jeder vierte Haushalt einen Glasfaservertrag. Die Leistungskürzungen in Deutschland für abgelehnte Asylbewerber verstoßen gegen EU-Recht. Grundlegende Leistungen wie Kleidung und Haushaltsprodukte dürften auch Asylbewerbern, für die ein anderes EU-Land zuständig ist, nicht gestrichen werden. Das hat der Europäische Gerichtshof entschieden.
14: Das Urteil des EuGH lässt noch Fragen offen. Einerseits stellte es klar, dass Leistungseinschränkungen für abgelehnte Asylbewerber nicht zu weit gehen dürfen. Es ging um einen Afghanen, dem der Landkreis Schweinfurt einige Leistungen gestrichen hatte, weil dieser eigentlich in Rumänien hätte Asyl beantragen müssen. Andererseits wird

0: Regen am Nachmittag von Westen her auch. Teilweise kräftige Schauer und Gewitter mit Sturmböden. Also vor allem am Nachmittag ziehen da einige Unwetter auf und im Einzelfall sind sogar schwere Sturmböen mit bis zu über 100 km/h möglich. Also heute nochmal ganz schön turbulent das Wetter und die Temperaturen, die liegen dadurch auch ein bisschen niedriger. 15 Grad von der Eifel und Sauerland und bis auf 25 oder 26 Grad steigt es heute nochmal in der Lausitz und in Niederbayern.
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Bündnisländer. Also Deutschland ist halt ein bisschen zweigeteilt, auch wettertechnisch. Kommt auf jeden Fall gut durch diesen Tag, egal ob am Arbeitsplatz oder an einem freien Tag. Und jetzt starten wir mit der Frau, die in diesem Jahr ihr 20-jähriges Bühnenjubiläum feiert, mit der riesigen Stadiontour, die startet. Hier ist Helene Fischer, schon mal zum Üben, die ganz neue Single, Heute Nacht. Kennst du die?

0: Sonja Liebing, schon längst verliebt, die aktuelle Single hier gehört bei Antenne Schlager an diesem Donnerstag oder auf Frohen Leichnam Feiertag ja heute in einigen Bundesländern genießt diesen freien Tag und wettertechnisch ist das ja heute Nachmittag noch ein bisschen gefährlich, also bitte immer Richtung Himmel gucken und vor allem die App checken, auch wenn man mit dem Fahrrad unterwegs ist. Darum geht's jetzt nämlich, gestern war der Weltfahrradtag und ja, Fahrräder sind im Trend, auch angesichts der hohen Spritpreise. Welche Tipps und Tricks helfen uns jetzt für die neue Saison? Dominik Kotzur hat die Infos. Ja, und Dominik, das Technische, das haben wir ja schon gehört, aber gibt es denn irgendwelche Gadgets fürs Fahrrad, die im Sommer besonders nützlich sind?
1: Neben dem Klassiker Luftpumpe nehme ich immer eine Basecap und eine Sonnenbrille mit. Aber auch der ADFC-Fahrradexperte Grünberg hat mir ein paar sehr nützliche Gadgets empfohlen.
2: Weil es jetzt warm und heiß wird, lohnt sich für mich auf jeden Fall ein Flaschenhalter am Fahrrad. So ist die Trinkflasche immer griffbereit. Oder auch eine Fahrradtasche. Hier kann man ganz wunderbar seine Badesachen einpacken, eine Wassermelone und eine Decke und dann zum Ausflug mit dem Fahrrad zum nächsten See fahren.
1: Oder auch zum Kanal oder ins Freibad.
0: Ja, und ich habe oft auch das Problem, dass mein Sattel auf Dauer drückt und wehtut. Worauf muss man da am besten achten?
1: Entscheidend für einen passenden Fahrradsattel ist der Abstand der Sitzknochen. Wer ihn herausfinden möchte, kann sich auf ein Stück Pappe oder Karton setzen. Die Sitzknochen hinterlassen dann dort Dellen. Die kann man mit einem Kugelschreiber einfach markieren. Das kann man dann als Schablone mit ins Fachgeschäft nehmen und sich dort beraten lassen.
0: Dankeschön an Dominik Kotzur für die Tipps. Und das Fahrrad wurde übrigens 1817 erfunden, damals als Art Laufrad ohne Pedale. Also da haben wir es heute auf jeden Fall gemütlicher und Fahrradfahren ist ja auch absolut im Trend aktuell.

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Eine neue Liebe ist wie ein neues Leben. Dieter, Thomas Kuhn und Band hier gehört bei Antenne Schlager. An diesem Donnerstagnachmittag, ja, und das war's schon wieder mit unserer gemeinsamen Sendung. Ich sag Dankeschön fürs Einschalten und wir sagen Dankeschön, ist ein gutes Stichwort, denn das ist ja nun der Mega-Hit von Olaf dem Flipper. Überall hörte man diesen Song oder hört ihn immer noch, ob auf Mallorca bei Après-Ski-Partys. In England sang man dann letztes Jahr Drinking Wine, Feeling Fine. Also Olaf der Flipper ist ein Garant für echte Ohrwürmer und mein Gast in dieser Woche. Heute ist der neue Antenne-Schlager-Star-Talk erschienen mit Olaf dem Flipper als Stargast mit ganz vielen Themen. Wir haben seinen 80. Geburtstag gefeiert, über 65 Jahre auf der Bühne gesprochen, über das Buch, das noch kommen wird, über Wir sagen Dankeschön, über Drinking Wine, Feeling Fine und natürlich das neue Album Weltklasse. Das erscheint ja morgen. Also eine ganze Menge los in dem Podcast. Gerne mal reinhören auf antenneschlager.de oder überall sonst, wo es Podcasts gibt. Ich wünsche euch jetzt ganz viel Spaß mit der lieben Hanna und sage erstmal Tschüss, bis morgen ab 11. Ich freue mich, wenn ihr wieder mit dabei seid. Lasst es euch gut gehen und macht euch noch einen schönen Feiertag oder zumindest nachher einen schönen Feierabend, wenn dann die Arbeit geschafft ist.

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8: Ich bin Dirk Zeitler. Die Leistungskürzungen in Deutschland für abgelehnte Asylbewerber verstoßen gegen EU-Recht. Grundlegende Leistungen wie Kleidung und Haushaltsprodukte dürften auch Asylbewerbern, für die ein anderes EU-Land zuständig ist, nicht gestrichen werden. Das hat der Europäische Gerichtshof entschieden. Die bisherige Aufnahmerichtlinie wird allerdings bald durch neue Regeln abgelöst, die in dem Fall Leistungseinschränkungen erlauben. Zur finanziellen Stabilisierung der Pflegeversicherung soll nach Plänen von Bundesgesundheitsministerin Wagen ein Paket mit Ausgabebremsen und zusätzlichen Einnahmen kommen. So sind Änderungen bei Zuschlägen für Heimbewohner zur Entlastung von Eigenanteilen vorgesehen und höhere Beiträge für Versicherte ohne Kinder.
9: Die Zuzahlungen für die Versorgung in Pflegeheimen sollen langsamer ansteigen als bisher. Einsparziel 2,6 Milliarden Euro. Kinderlose sollen ab dem kommenden Jahr 0,1% mehr Beitrag zahlen. Außerdem geplant Einschränkungen bei der beitragsfreien Mitversicherung von Ehepartnern und eine höhere Einkommensgrenze, bis zu der Versicherungsbeiträge fällig werden. Aus Berlin, Thomas Thonfeld.
8: Nach US-Angaben wollen Israel und der Libanon die bisher faktisch kaum wirksame Waffenruhe nun wirklich einhalten. Ob das klappt, ist aber fraglich.
10: Es herrscht Ungewissheit im Libanon. Bereits am Morgen wurden mindestens 3 Drohnenangriffe Israels gemeldet. Der Zivilschutz rief die Bevölkerung zu Geduld auf. Sie sollten nicht voreilig in ihre Heimatorte zurückkehren und stattdessen auf offizielle Ankündigungen warten. Laut Vereinbarung ist die Waffenruhe abhängig von einer kompletten Einstellung der Angriffe der Hisbollah auf Israel. Die vom Iran unterstützte Organisation hat sich bisher nicht geäußert. Im israelischen Grenzgebiet herrschte weitgehend Ruhe. Aus Beirut, Amira Rajab.
8: Die Verbraucherzentralen fordern mit Blick auf das nahende Ende des Tankrabatts eine bleibende Entlastung von hohen Preisen. Die Politik müsse jetzt nachlegen, sagt die Chefin des Bundesverbands Ramona Popp. Statt vor allem auf kurzfristige Instrumente wie den Rabatt zu setzen, seien Maßnahmen nötig, die dauerhaft wirkten. Konkret schlägt Popp eine Senkung der Stromsteuer für Privathaushalte vor.
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12: Heute heißt es Wetterachterbahn in Deutschland. Während sich der Südosten und die Lausitz teilweise noch über Sonne und trockene Stunden freuen dürfen, ziehen von Westen bereits kräftige Schauer und Gewitter heran, örtlich sogar mit Unwettergefahr. Dabei ist es windig bis stürmisch. Die Temperaturen liegen zwischen 16 Grad in der Eifel und bis zu 26 Grad in der Lausitz. In der Nacht regnet es vor allem im Südosten länger und teilweise kräftig. Dabei gehen die Temperaturen rund

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0: Antenne Schlager ist hier am Donnerstagnachmittag und es gibt die nächste Trennung in der Promi-Welt und natürlich auch noch mehr aus der Welt der Promis.
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2: Überraschung bei Fußballstar Thomas Müller. Nach mehr als 17 Jahren gehen er und seine Frau Lisa getrennte Wege. Über ihren Anwalt ließ das Paar mitteilen, dass die Trennung bereits vor einiger Zeit einvernehmlich erfolgt sei. Große Dramen, Fehlanzeige. Statt Rosenkrieg gibt's respektvolle Funkstille. Zuletzt lebten die beiden ohnehin auf verschiedenen Kontinenten. Thomas kickt seit 2025 in Vancouver in Kanada. Lisa blieb mit ihren Pferden in Bayern. Und auch bei den Royals wird's plötzlich ziemlich bodenständig. Prinz William macht sich jetzt für den Erhalt britischer Pubs stark. Sein Grund? Er liebe das Gemeinschaftsgefühl, das dort entstehe. Der Thronfolger zeigt sich damit ganz volksnah. Statt Palastetikette also lieber Tresenscharm und ein Pint fürs Miteinander. Und bei Matthias Reim und Christine Stark wird's ehrlich. Christine Stark hat offen erzählt, wo in ihrer Ehe mit dem Schlagerstar die Hürden liegen. Beide sind viel auf Tour, haben volle Terminkalender und sehen sich oft fast nur noch Backstage. Dazu kommt, Matthias musste sich erst daran gewöhnen, dass inzwischen auch Christine als Künstlerin ständig unterwegs ist. Was die beiden trägt? Viel Vertrauen, tägliche lange Telefonate und echter Teamgeist.
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0: Von einem Udo zum anderen Udo. Antenne Schlager ist hier mit Udo Jürgens und Die Sonne und Du. Und gleich habe ich für euch Udo Lindenberg mit Mein Ding. Ja, der Fußballsommer steht vor der Tür. Die Vorfreude bei den Fans aus aller Welt auf die Fußball-WM in Kanada, Mexiko und den USA, die steigt immer mehr. In einer Woche ist es soweit. Wahnsinn. Noch genug Zeit, sich mit Fanartikeln einzudecken und Tippspiele zu organisieren. Julian Degler hat ein paar Tipps gesammelt. Julian, in diesem Jahr sind Fanshirts der absolute Trend.
1: In diesem Jahr verschenken viele Unternehmen Gratis-Shirts zur WM mit ihrem Logo. Mhm. Vor 2 Jahren war das Vergleichsportal Check24 damit sehr erfolgreich. Die Shirts waren auf den Fanmeilen allgegenwärtig und auf diesen Trend springen jetzt andere auf. Edeka zum Beispiel hat an einem Aktionstag ein Fanshirt ab einem Einkaufswert von 50 Euro verschenkt und bei Teddy gibt es ab einem Einkauf von 5 Euro ein Trikot gratis. Vorher muss ich mich aber für den Newsletter anmelden. Und zu den Klassikern zählen natürlich Sonnenbrillen, Hüte, Fähnchen, Flaggen oder auch Blumenketten in Schwarz-Rot-Gold.
0: Ja, der größte Vorteil bei Fanshirts, die sind natürlich deutlich günstiger oder sogar umsonst und günstiger als ein offizielles WM-Trikot der DFB-Elf.
1: Ja, wer das offizielle WM-Heimtrikot der Nationalmannschaft zu den Spielen tragen möchte, muss tiefer in die Tasche greifen. Das Heimtrikot mit den schwarz-rot-goldenen Streifen kostet im DFB-Fanshop 100 Euro. Das gleiche gilt für das Auswärtstrikot in Blau mit türkisfarbenen Elementen. Die beiden Kindertrikots liegen jeweils bei 75 Euro. Das Aufwärmtrikot ist übrigens etwas erschwinglicher und liegt für Erwachsene bei 70 Euro.
0: Ja, immer noch ganz schön teuer, finde ich. Aber es gibt ja auch noch andere Ideen, damit wir Fans so richtig in WM-Stimmung kommen.
1: Ich bin ja großer Fan von Tippgemeinschaften. Ich finde, das macht echt Spaß. Da gibt es einige App-Anbieter, meist kostenfrei. Es ist eigentlich ganz einfach. Ein paar Leute zusammentrommeln, Gruppe erstellen und los geht der Tippwettbewerb. Und ich finde, da gibt es auch immer Überraschungen. So manche Person, die nicht viel mit Fußball zu tun hat, kann zum Tippprofi werden.
0: Absolut.
1: In den sozialen Medien findet man auch Rezepte, die den Fußballabend abrunden, wie ich finde. Ich fand die Fußballcracker mit Frischkäse und Oliven, die wie Fußbälle aussehen, einen echten Volltreffer.
0: Ja, das klingt lecker. Danke für deine Tipps, Julian. Also, so langsam komme ich auch in WM-Stimmung und freue mich drauf. Und vor allem natürlich auf die Tipprunden, weil da habe ich beim letzten Mal recht.

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5: Ich bin Dirk Zeitler. Die Leistungskürzungen in Deutschland für abgelehnte Asylbewerber verstoßen gegen EU-Recht. Grundlegende Leistungen wie Kleidung und Haushaltsprodukte dürften auch Asylbewerbern, für die ein anderes EU-Land zuständig ist, nicht gestrichen werden. Das hat der Europäische Gerichtshof entschieden.
6: Das Urteil des EuGH lässt noch Fragen offen. Einerseits stellte es klar, dass Leistungseinschränkungen für abgelehnte Asylbewerber nicht zu weit gehen dürfen. Es ging um einen Afghanen, dem der Landkreis Schweinfurt einige Leistungen gestrichen hatte, weil dieser eigentlich in Rumänien hätte Asyl beantragen müssen. Andererseits wird dieses alte Recht in wenigen Tagen von neuem EU-Recht abgelöst. Und das erlaubt sogar die vollständige Streichung von Sozialleistungen, wenn dafür eigentlich ein anderer Staat zahlen müsste. Aus Brüssel, Dieter Ebeling.
5: Die Verbraucherzentralen fordern mit Blick auf das nahende Ende des Tankrabatts eine bleibende Entlastung von hohen Preisen. Die Politik müsse jetzt nachlegen, sagte die Chefin des Bundesverbands Ramona Popp. Statt vor allem auf kurzfristige Instrumente wie den Rabatt zu setzen, seien Maßnahmen nötig, die dauerhaft wirkten. Konkret schlägt Popp eine Senkung der Stromsteuer für Privathaushalte vor. Der Ausbau von schnellem Internet kommt voran. Jeder zweite Haushalt in Deutschland hat nach Angaben des Bundesdigitalministeriums inzwischen Zugang zu einem Glasfaseranschluss. Der Ausbau mache spürbare Fortschritte, hieß es in einer Mitteilung des Ministeriums.
7: Immer mehr Haushalte haben Zugang zu einem Glasfaseranschluss. Das klingt erst einmal gut. Allerdings brauchen die Anschlüsse auch Nutzer. Und da hakt es noch. Obwohl die Kabel vor der Tür liegen, unterschreibt nur etwa jeder vierte Haushalt einen Glasfaservertrag. Für die Branche ein Problem, denn es wird zwar viel und teuer gebaut, die Einnahmen sind aber gering. Digitalminister Wildberger will den Ausbau trotzdem weiter beschleunigen. Unter anderem sollen die Anbieter mehr Rechte bekommen, um die Glasfaseranschlüsse bis in die Wohnungen zu verlegen. Thomas Brock, Nachrichtenredaktion.
5: Zum Sport. Fußball-Bundesligist Bayer Leverkusen trennt sich nach übereinstimmenden Medienberichten von Trainer Kasper Juhlmann und holt stattdessen Carlos Martinez Novell. Der Spanier soll einen Vertrag bis 2028 unterschreiben, berichten Bild und Sky. Für den Dänen Juhlmann endet die Amtszeit nach weniger als einem Jahr.
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8: Der Donnerstag zeigt sich heute von seiner wilden Seite. Von Westen ziehen verbreitet Schauer und teils kräftige Gewitter auf, örtlich sogar mit Unwetterpotenzial. Im Südosten Deutschlands und in der Lausitz gibt es noch freundliche Abschnitte mit Sonne, aber auch da werden die Wolken dichter. Die Temperaturen reichen von frischen 16 Grad in der Eifel bis zu sommerlichen 26 Grad in der Lausitz. Dazu weht ein kräftiger Südwestwind, bei Gewittern sind sogar Sturmböen möglich. In der Nacht wird es besonders im Südosten nass, an den Alpen fällt in höchsten Lagen sogar etwas Schnee. Dazu gibt es Tiefstwerte zwischen 14 und 6 Grad. Morgen dann ein wechselhafter Mix aus Sonne, Wolken und einzelnen Schauern bei 16 bis 22 Grad.
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8: Die Kinostarts diese Woche versetzen uns alle zurück in unsere Kindheit und Jugend. Welche Filme euch in den

0: Mit Tim Peters geht's durch den Donnerstagnachmittag hier bei Antenne Schlager und gleich ist Semino Rossi dabei. In dieser Kinowoche fühlen sich viele an ihre Kindheit und Jugend erinnert. Ein muskulöser Actionheld, der auf einem Tiger reitet, kehrt zurück. Und eine Horror-Persiflage, die keinen geschmacklosen Witz auslässt. Thomas Bremser fasst die Kinostarts der Woche zusammen.
1: Adam, wenn du dein magisches Schwert emporstreckst, welche Worte sprichst du dann?
2: Bei der Macht von Grayskull.
1: Und weiter?
3: Kinder der 80er wissen das natürlich und auch um wen es hier geht. Die Actionfigur He-Man. Im Masters of the Universe muss der 10-jährige Adam seinen Heimatplaneten Eternia verlassen.
4: Ich entsandte dich an einen Ort, an dem sie dich nie finden würden. Zur Erde.
3: Nach knapp 20 Jahren kehrt er mit seinem Wunderschwert zurück, um den Planeten vor dem Bösen zu rächen.
5: Skeletor nahm mir meine Familie und er hat unsere Welt zerstört.
3: Nicholas Galitzine spielt den muskelbepackten He-Man, Jared Leto den bösen Skeletor im ziemlich trashigen Masters of the Universe.
6: Ich habe dich da!
7: Wir sind wieder da!
3: 13 Jahre haben Fans auf den 6. Teil der Scary Movie-Reihe gewartet.
8: Ein Serienmörder treibt sein Unwesen.
9: Hallo, Houston.
3: Anna Faris und Regina Hall haben schon 2000 im ersten Teil mitgespielt und kämpfen erneut gegen einen maskierten Killer.
10: Ich habe mich jahrelang darauf vorbereitet.
3: Scary Movie 6 nimmt Horrorfilme auf die Schippe wie Weapons, Blood and Sinners oder Smile. Für die einen ist der Humor zu abgedreht, für andere einfach nur kultig.
11: Mom, der Weihnachtsmann hat mir einen abgetrennten Arm geschenkt.
12: Vergiss nicht, Danke zu sagen.
13: Was machst du eigentlich hier? Du besuchst mich nie.
3: In Sommer auf Asphalt führt die junge Les ein chaotisches Leben als Fahrradkurierin, bis plötzlich ihr Vater Bert vor der Tür steht. Der hat gerade eine schlimme Diagnose bekommen.
14: Wie lange habe ich noch?
15: Nutzen Sie jeden gemeinsamen Tag.
3: Das Leben von Les gerät weiter aus den Fugen nach einem Unfall und einer ungewollten Schwangerschaft.
16: Helle, was soll ich mit meinem Kind? Soll ich Milch machen und rumsitzen oder was?
3: Sommer auf Asphalt mit Maler Emde und Christoph Maria Herbst ist eine Vater-Tochter-Geschichte, die leise und beobachtend daherkommt.
17: Mies, nimm das doch mal ernst.
18: Du klingst ja wie dein Vater.

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0: Markus sorgt für gute Laune an diesem eher grauen und nassen Donnerstagnachmittag. Ihr hört Antenne Schlager und ich habe jetzt einen Tipp für euch. Wenn ihr am Abend oder am Wochenende oder auch beim Sport zum Beispiel mal etwas länger Zeit habt zuzuhören, hört unbedingt in unseren Antenne Schlager Star Talk rein. Meine Kollegin Annika Reichel, die kriegt sie alle ans Mikro. Manchmal frage ich mich, wie sie das macht, dass alle Schlagerstars so vertraut immer mit ihr plaudern. Das ist Wahnsinn. Wie zum Beispiel jetzt auch Olaf der Flipper in der neuesten Folge. Und obwohl er in diesem Jahr 80 geworden ist, denkt Olaf nicht ans Aufhören.
1: Nein, ich lasse es auf mich zukommen. Ich meine, ich habe jetzt, wir haben unsere Tournee geplant, wo ich natürlich mit meiner Tochter Pia Tournee bin im September.
2: Genau.
1: In ganz Deutschland. Da kann man einfach auf meine Homepage gehen. Da steht dann Olaf der Flipper, wo ich dann überhaupt, ich bin natürlich auch hier.
2: In sehr vielen Städten bist du. Ich habe schon geguckt.
1: Und da freue ich mich auf die Fans und so weiter. Ich habe noch so viel vor und solange ich gesund bin und ich Freude an der Musik habe und die Fans da sind, warum soll ich da aufhören? Im Garten sitzen ist auch schön.
2: Aber langweilig.
1: Da habe ich meinen Rasenmäher, der läuft dann da rum hier und der macht den Job.
0: Herrlich, diese Vorstellung, wie Olaf der Flipper in seinem Garten sitzt mit einem kühlen Drink in der Hand und sein Rasenmäherroboter fährt um ihn herum. Sehr, sehr schön. 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
8: Ich bin Dirk Zeitler. Der Ausbau von schnellem Internet kommt voran. Jeder zweite Haushalt in Deutschland hat nach Ansicht des Bundesdigitalministeriums inzwischen Zugang zu einem Glasfaseranschluss. Der Ausbau mache spürbare Fortschritte, heißt es in einer Mitteilung des Ministeriums.
9: Immer mehr Haushalte haben Zugang zu einem Glasfaseranschluss. Das klingt erst einmal gut. Allerdings brauchen die Anschlüsse auch Nutzer. Und da hakt es noch. Obwohl die Kabel vor der Tür liegen, unterschreibt nur etwa jeder vierte Haushalt einen Glasfaservertrag. Für die Branche ein Problem, denn es wird zwar viel und teuer gebaut, die Einnahmen sind aber gering. Digitalminister Wildberger will den Ausbau trotzdem weiter beschleunigen. Unter anderem sollen die Anbieter mehr Rechte bekommen, um die Glasfaseranschlüsse bis in die Wohnungen zu verlegen. Thomas Brock, Nachrichtenredaktion.
8: Die Verbraucherzentralen fordern mit Blick auf das nahende Ende des Tankrabatts eine bleibende Entlastung von hohen Preisen. Die Politik müsse jetzt nachlegen, sagt die Chefin des Bundesverbands Ramona Popp. Statt vor allem auf kurzfristige Instrumente wie den Rabatt zu setzen, seien Maßnahmen nötig, die dauerhaft wirkten. Konkret schlägt Popp eine Senkung der Stromsteuer für Privathaushalte vor. Bei einem Unfall mit einer Lufthansa-Maschine am Frankfurter Flughafen sind mehrere Mitarbeiter der Fluglinie verletzt worden. Lufthansa bestätigte, dass es am Mittag am Frankfurter Flughafen zu einem Vorfall kam. Betroffen sei eine Boeing Dreamliner.
10: Der Flieger stand gerade in einer Parkposition und wurde vorbereitet für einen Langstreckenflug nach Los Angeles. Die Fluggastbrücke lag schon an den Türen an, gleich sollten die Passagiere boarden, aber urplötzlich lag das Flugzeug auf der Nase. Das Bugfahrwerk war einfach eingeklappt. Einige verletzte Bodenmitarbeiter und Crewmitglieder, die schon an Bord waren, wurden sofort medizinisch versorgt. Die Maschine ist beschädigt, der Flug wurde gestrichen. Wie es zu der Panne kam, ist noch unklar. Der Dreamliner gehört zu den modernsten Langstreckenjets der Lufthansa-Flotte. Ursula Winkler, Nachrichtenredaktion.
8: Die Leistungskürzungen in Deutschland für abgelehnte Asylbewerber verstoßen gegen EU-Recht. Grundlegende Leistungen wie Kleidung und Haushaltsprodukte dürften auch Asylbewerbern, für die ein anderes EU-Land zuständig ist, nicht gestrichen werden. Das hat der Europäische Gerichtshof entschieden. Die bisherige Aufnahmerichtlinie wird allerdings bald durch neue Regeln abgelöst, die in dem Fall Leistungseinschränkungen erlauben.
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11: Heute heißt es Wetterachterbahn in Deutschland. Während sich der Südosten und die Lausitz teilweise noch über Sonne und trockene Stunden freuen dürfen, ziehen von Westen bereits kräftige Schauer und Gewitter heran, örtlich sogar mit Unwettergefahr. Dabei ist es windig bis stürmisch. Die Temperaturen liegen zwischen 16 Grad in der Eifel und bis zu 26 Grad in der Lausitz. In der Nacht regnet es vor allem im Südosten länger und teilweise kräftig. Dabei gehen die Temperaturen runter auf 14 bis 6 Grad. An den Alpen fällt in den höchsten Lagen sogar etwas Schnee. Der Freitag startet dann deutlich ruhiger. Sonne und Wolken wechseln sich ab. Dazu gibt es noch vereinzelt Schauer oder kurze Gewitter. Die Höchstwerte erreichen morgen 16 bis 22 Grad.
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11: 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Heute Abend erwartet euch ein echter Hollywood-Klassiker im Fernsehen. Welcher das ist, verrät euch Tom Meyer gleich in seinem TV-Tipp in gut 10 Minuten nach 3 Schlagern am Stück.

0: Dancing Star 2026. Anna-Karina Wojcik war das mit Dieses Gefühl und ihr hört Antenne Schlager. Ich wünsche euch einen schönen Donnerstag.
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0: Für heute Abend hast du einen echten Hollywood-Klassiker mit Tom Hanks für uns, Tom.
2: Aber sowas von, Hanna. Apollo 13 ist nicht nur Kino, das ist pure Hochspannung nach einer wahren Geschichte. Wir begleiten Astronaut Jim Lovell und seine Crew auf dem Weg zum Mond, bis plötzlich ein Sauerstofftank explodiert und aus der Mission ein verzweifelter Überlebenskampf wird. Ab da heißt es, improvisieren, rechnen, hoffen, während in Houston fieberhaft an einer Rettung gearbeitet wird. Und genau diese Mischung aus echten Emotionen, genialem Teamwork und dem berühmten Satz Houston, wir haben ein Problem, macht den Film bis heute so packend. Dazu kommt Tom Hanks in Topform und eine Inszenierung, die so detailgenau ist, dass man sich fühlt, als säße man selbst in der Raumkapsel. Apollo 13, heute 7:45 bei Kabel 1.
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0: Schluss mit in die Hände spucken. Antenne Schlager ist hier und ich wünsche euch einen schönen Donnerstag. Und ich hoffe, wir sehen uns am 30. 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
11: Ich bin Dirk Zeitler. Zur finanziellen Stabilisierung der Pflegeversicherung soll nach Plänen von Bundesgesundheitsministerin Wagen ein Paket mit Ausgabenbremsen und zusätzlichen Einnahmen kommen. So sind Änderungen bei den Zuschlägen für Heimbewohner zur Entlastung von Eigenanteilen vorgesehen und höhere Beiträge für Versicherte ohne Kinder.
12: Die Zuzahlungen für die Versorgung in Pflegeheimen sollen langsamer ansteigen als bisher. Einsparziel 2,6 Milliarden Euro. Kinderlose sollen ab dem kommenden Jahr 0,1% mehr Beitrag zahlen. Außerdem geplant Einschränkungen bei der beitragsfreien Mitversicherung von Ehepartnern und eine höhere Einkommensgrenze, bis zu der Versicherungsbeiträge fällig werden. Aus Berlin, Thomas Thonfeld.
11: Bisher konnte keine Waffenruhe im Libanon Frieden zwischen Israel und der Hisbollah schaffen. Jetzt hat die Hisbollah einen neuen Anlauf zurückgewiesen. Hisbollah-Chef Qassem lehnte vor allem Forderungen nach einer Entwaffnung ab.
13: Die Hisbollah habe niemanden zugesagt, auf Widerstand oder Vergeltung zu verzichten. So drückte sich ihr Generalsekretär aus. Solange die Angriffe Israels anhielten, werde die Organisation ihre militärischen Aktionen fortsetzen. Die jüngste Vereinbarung wurde zwischen Israel und dem Libanon getroffen, ohne Beteiligung der Hisbollah. Demnach soll die Miliz ihre Angriffe auf Israel einstellen und sich aus dem Südlibanon zurückziehen. Die Hisbollah will einer Waffenruhe erst zustimmen, wenn die israelischen Angriffe eingestellt werden. Bereits seit dem Morgen kam es im Libanon erneut zu mehreren Angriffen. Aus Beirut, Amira Rajab.
11: Jeder zweite Haushalt in Deutschland hat nach Angaben des Bundesdigitalministeriums inzwischen Zugang zu einem Glasfaseranschluss. Der Ausbau mache spürbare Fortschritte, heißt es in einer entsprechenden Mitteilung des Ministeriums. Ende 2025 hätten erstmals fast 50% der Haushalte Zugang zu einem Anschluss bis ins Gebäude oder in die Wohnung gehabt oder könnten diesen kurzfristig herstellen lassen. Die mit Spannung erwartete Obduktion des als Timmy bekannten Buckelwals am Strand der dänischen Insel Anholt hat begonnen. Fachleute trafen zum Untersuchen des Wals ein. Bilder des Livestream-Anbieters News 5 zeigten, wie das Team den gelbbräunlichen Kadaver zunächst genau begutachtete und Notizen machte. Danach vermaßen die Fachleute das Tier. Anschließend wurde der Kadaver mit einem länglichen Messer aufgeschnitten.
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14: Wer heute Abend noch unterwegs ist, sollte den Himmel im Blick behalten. Vor allem im Süden und Südosten Deutschlands regnet es teils länger anhaltend und kräftig, an den Alpen sogar besonders intensiv. Im Rest des Landes ziehen weiterhin Schauer und einzelne Gewitter durch, dazwischen lockert es aber auch mal auf. Die Nacht bleibt insgesamt wechselhaft mit Tiefstwerten zwischen 14 und 6 Grad. Morgen erwartet uns dann ein freundlicherer Mix aus Sonne und Wolken. Einzelne Schauer und kurze Gewitter sind zwar noch dabei, vor allem im Norden. Insgesamt zeigt sich das Wetter aber deutlich entspannter als heute bei 16 bis 22 Grad.
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14: 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Schönen Feierabend wünsche ich euch und gleich habe ich einen schönen Tipp zum Streamen für euch. Ich sag schon mal so viel, liebe Damen. Es gibt den nackten Hintern von Lukas Podolski zu sehen. In 10 Minuten verrate ich euch wo.

0: Das ist der Donnerstagabend. Ihr hört Antenne Schlager gleich mit DJ Herzbeat und Sarah Engels und Weekend. Und ab heute können wir sie alle bei Netflix sehen. Die Doku Poldi bei Netflix. Die Kamera begleitet den Weltmeister von 2014 durch sein Fußballleben. In Köln, Bayern, Arsenal, Galatasaray, Japan. Aber zum Glück nicht nur haben wir Poldi zu verdanken.
1: Wenn ich so die Dokus immer sehe, ist immer so dasselbe, habe ich so den Eindruck. Da wird die Karriere beleuchtet, ab und zu mal kommt dann irgendwie was Privates. Und dann sprechen die ganzen Trainer. Das ist immer so ein bisschen langweilig, sag ich mal.
0: Achso? Und natürlich gibt's in der Doku auch die legendäre Pressekonferenz, in der der Trainer mehr Thema war als der Fußball.
2: Also in der Mannschaft ist es kein Thema. Ich denke, 80% von euch und ich hauen sich auch mal an den Eiern und daher ist alles gut.
0: Und ja, ich hab's ja schon gesagt, es gibt auch Poldis nackten Hintern zu sehen in der Doku. Die Doku Poldi ab heute bei Netflix und auf die freuen wir uns genauso wie Poldi damals auf den Film Die Mannschaft.
3: Was freuen Sie sich am meisten heute bei dieser Filmvorstellung?
2: Auf den Film.

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0: Johnny Blue, Lena Valaitis, euch einen schönen Donnerstagabend. Antenne Schlager ist hier. Und heute in einer Woche ist es ja endlich soweit. Der Ball rollt bei der XXL-WM in den USA, Kanada und Mexiko. Das deutsche Team ist ja schon vor Ort und ehrlich gesagt, ich werde jetzt auch langsam ein bisschen kribbelig. Mexiko ist natürlich fußballverrückt, Kanada und die USA aber weniger. Wie groß sind denn aktuell Interesse und Vorfreude auf das Turnier, auch bei US-Präsident Donald Trump? Tina Eck berichtet aus Washington. Tina, in den USA gab es ja schon 1994 eine Fußball-WM. Da schaue ich auch gerade eine Doku drüber. Können die US-Amerikaner denn mittlerweile etwas mehr mit Fußball statt Football anfangen? Und wie groß ist das Fußballfieber?
1: Ah ja, so ganz langsam macht sich hier ein bisschen Begeisterung bemerkbar in den Austragungsorten Wien, Wimpel. Es gibt Werbung und Poster, sogar dekorierte Straßenzüge und an den Stadien wird noch gehämmert und gebastelt und viele Kneipen vor allem kündigen die Übertragung von Spielen an und sie werden die Bude voll haben, weil viele sicher kein Ticket für ein Live-Spiel leisten können oder wollen. Aber das war 1994 irgendwie auch alles so. Klar ist die WM ein Riesen Event, aber Fußball an sich hier in den USA nicht so wichtig.
0: Wie passen denn Fußball und US-Präsident Donald Trump zusammen? Also große Inszenierungen dürften ja ganz im Sinne von Trump sein.
1: Ja, man stelle sich vor, Trump als Fußballspieler, das passt in der Tat nicht zusammen. Aber er mischt ja die große Geburtstagsfeier zu 250 Jahren amerikanischer Unabhängigkeit mit der WM zusammen. Und so herrscht hier den ganzen Sommer über quasi Partytime. Keine Inszenierung ist für Trump so wichtig wie die seiner selbst. Und so dürfte es bei dieser WM viel Trump-Begleitprogramm geben.
0: Wie sieht's denn so kurz vor knapp eigentlich mit Hotels und Tickets aus? Würde da jetzt noch was gehen für Kurzentschlossene?
1: Kurzentschlossene sind jetzt definitiv besser dran als Langzeitplaner, denn es gab einige Fehlkalkulationen, die nun einige Schnäppchen zur Folge haben könnten. So hatte die FIFA zum Beispiel viel zu viele Hotelzimmer blockiert, die Buchungen blieben aus und nun sind die Zimmer billiger. Auch Ticketpreise sind angeblich im Abwärtstrend und wenn jemand wirklich absolut in letzter Minute zu einem Spiel will, dann sind da die sogenannten Scalper, Typen, die Tickets in der Nähe des Stadions auf der Straße für Cash verkaufen. Aber das kann dann wieder teuer werden.
0: Also vielleicht ist hier und da noch ein Schnäppchen für euch dabei, wenn ihr noch hin wollt. Danke dir, Tina, erstmal.
1: Ja, gern. Tschüss aus den USA.

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10: Ich bin Dirk Zeitler. Die gesetzliche Pflegeversicherung steckt in chronischen Finanznöten. Bundesgesundheitsministerin Wagen will das System stabilisieren. Jetzt liegt ein Reformkonzept auf dem Tisch. Heimbewohner, Gutverdiener und Menschen ohne Kinder müssen sich auf mehr Belastungen einstellen. Es gehe darum, dass die Finanzen stabilisiert werden, sagte Wagen.
11: Ja, wir haben in der Pflegeversicherung große Herausforderungen. Ein Defizit, das größer ist als erwartet, schon im nächsten Jahr von 7,5 Milliarden €.
10: An den Gesetzesplänen der Gesundheitsministerin gibt es breite Kritik. So bezeichnete etwa die Gewerkschaft Verdi die zeitliche Streckung bei den Entlastungszuschlägen für Heimbewohner als sozialen Sprengstoff. Als Teil der Umsetzung einer Waffenruhe zwischen Israel und dem Libanon hat sich die israelische Armee aus dem libanesischen Grenzort Dibin zurückgezogen. Die libanesischen Streitkräfte bestätigten, dass sie in die Stadt eingerückt seien, nachdem das israelische Militär abgezogen sei. Spezialisierte Teams räumten im Gebiet zurückgelassene Blindgänger. Die israelische Armee äußerte sich zunächst nicht. Die libanesische Armee rief die Bevölkerung auf, das Gebiet nicht zu betreten und den Anweisungen des Militärs Folge zu leisten. Der Ausbau von schnellem Internet kommt voran. Jeder zweite Haushalt in Deutschland hat nach Angaben des Bundesdigitalministeriums inzwischen Zugang zu einem Glasfaseranschluss. Der Ausbau mache spürbare Fortschritte, heißt es in einer Mitteilung des Ministeriums.
12: Immer mehr Haushalte haben Zugang zu einem Glasfaseranschluss. Das klingt erst einmal gut. Allerdings brauchen die Anschlüsse auch Nutzer. Und da hakt es noch, obwohl die Kabel vor der Tür liegen, unterschreibt nur etwa jeder vierte Haushalt einen Glasfaservertrag. Für die Branche ein Problem, denn es wird zwar viel und teuer gebaut, die Einnahmen sind aber gering. Digitalminister Wildberger will den Ausbau trotzdem weiter beschleunigen. Unter anderem sollen die Anbieter mehr Rechte bekommen, um die Glasfaseranschlüsse bis in die Wohnungen zu verlegen. Thomas Brock, Nachrichtenredaktion.
10: Bei einem Unfall mit einer Lufthansa-Maschine am Frankfurter Flughafen sind mehrere Mitarbeiter der Fluglinie verletzt worden. Betroffen sei eine Boeing 787 Dreamliner, so die Lufthansa. Auf einer Parkposition sei unerwartet das Bugfahrwerk des Flugzeugs eingeklappt. Zum Zeitpunkt des Vorfalls befanden sich Crew und Bodenmitarbeitende an Bord. Fluggäste waren glücklicherweise noch nicht eingestiegen.
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9: Der turbulente Wettertag geht auch am Abend noch in die Verlängerung. Im Südosten Deutschlands hält sich teils kräftiger Regen. An den Alpen wird es stellenweise richtig nass. Ansonsten ziehen noch Schauer und vereinzelte Gewitter durch, bevor die Niederschläge dann aber meist auch langsam nachlassen. Die Temperaturen gehen in der Nacht auf 14 bis 6 Grad zurück. Morgen dürfen wir dann auf etwas mehr Entspannung hoffen. Sonne und Wolken wechseln sich ab. Dazu gibt es nur noch einzelne Schauer oder kurze Gewitter. Die Höchstwerte liegen zwischen 16 und 22 Grad.
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9: 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Kommt gut durch den Donnerstagabend, legt die Füße hoch, lasst es euch gut gehen und genießt eure Lieblingsschlager. Zum Beispiel diesen hier von Michelle.

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0: Schönen Donnerstagabend, ihr hört Antenne Schlager und in dieser Kinowoche fühlen sich viele an ihre Kindheit und Jugend erinnert. Ein muskulöser Actionheld, der auf einem Tiger reitet, kehrt zurück und eine Horror-Persiflage, die keinen geschmacklosen Witz auslässt. Thomas Bremser fasst die Kinostarts der Woche für euch zusammen.
1: Adam, wenn du dein magisches Schwert emporstreckst, welche Worte sprichst du dann?
2: Bei der Macht von Grayskull.
1: Und weiter?
3: Kinder der 80er wissen das natürlich und auch um wen es hier geht. Die Actionfigur He-Man. Im Masters of the Universe muss der 10-jährige Adam seinen Heimatplaneten Eternia verlassen.
4: Ich entsandte dich an einen Ort, an dem sie dich nie finden würden. Zur Erde.
3: Nach knapp 20 Jahren kehrt er mit seinem Wunderschwert zurück, um den Planeten vor dem Bösen zu rächen.
5: Skeletor nahm mir meine Familie und er hat unsere Welt zerstört.
3: Nicholas Galitzine spielt den muskelbepackten He-Man, Jared Leto den bösen Skeletor im ziemlich trashigen Masters of the Universe.
6: Ich habe die Kraft!
7: Wir sind wieder da.
3: 13 Jahre haben Fans auf den 6. Teil der Scary-Movie-Reihe gewartet.
8: Ein Serienmörder treibt sein Unwesen.
3: Anna Faris und Regina Hall haben schon 2000 im 1. Teil mitgespielt und kämpfen erneut gegen einen maskierten Killer.
9: Ich habe mich jahrelang darauf vorbereitet.
3: Scary Movie 6 nimmt Horrorfilme auf die Schippe wie Weapons, Blood and Sinners oder Smile. Für die einen ist der Humor zu abgedreht, für andere einfach nur kultig.
10: Mom, der Weihnachtsmann hat mir einen abgetrennten Arm geschenkt.
11: Vergiss nicht, Danke zu sagen.
12: Was machst du eigentlich hier? Du besuchst mich nie.
3: In Sommer auf Asphalt führt die junge Les ein chaotisches Leben als Fahrradkurierin, bis plötzlich ihr Vater Bert vor der Tür steht. Der hat gerade eine schlimme Diagnose bekommen.
13: Wie lange habe ich noch?
14: Nutzen Sie ihn gemeinsam.
3: Das Leben von Les gerät weiter aus den Fugen nach einem Unfall und einer ungewollten Schwangerschaft.
15: Helle, was soll ich denn mit dem Kind? Soll ich Milch machen und rumsitzen oder was?
3: Sommer auf Asphalt mit Maler Emde und Christoph Maria Herbst ist eine Vater-Tochter-Geschichte, die leise und beobachtend daherkommt.
16: Mies, nimm das doch mal ernst.
17: Du klingst ja wie dein Vater.

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Das sind wir doch eigentlich alle, oder? Reif für die Insel? Peter Cornelius war das hier bei Antenne Schlager. Euch einen schönen Donnerstagabend. Und jetzt stellt euch mal vor, einmal durch den Kölner Dom schlendern. Dieses imposante Bauwerk, über 600 Jahre entstanden, echtes Weltkulturerbe und bisher für alle kostenlos. Ja. Das ändert sich jetzt aber. Ab dem 1. Juli kostet der Besuch 12 Euro. Zumindest für alle, die den Dom komplett anschauen wollen. Hintergrund: steigende Kosten für Pflege, Sicherheit und Betrieb. Aber, und das ist wichtig, zahlen müsst ihr nicht immer. Kostenlos bleibt der Besuch, wenn ihr zum Gottesdienst geht oder einfach beten wollt, über den Nordeingang einen kleinen Bereich betretet, unter 14 Jahre alt seid oder eine Schwerbehinderung habt. Außerdem gibt es freie Tage für alle, rund um den 6. Januar, also Heilige Drei Könige, am 1. Mai, am 3. Oktober und zur Dreikönigswallfahrt Ende September. Ermäßigt, also 6 Euro, zahlen Schüler, Studierende, Azubis und Menschen mit Sozialpass. Und noch spannend, es gibt 2 Eingänge. Wer wirklich nur beten will, kommt da gratis rein. Ja, das immer so klappt, also da setzt man dann einfach auf Vertrauen. Also Fazit, der Dom bleibt zugänglich, aber wer ihn komplett entdecken will, zahlt halt künftig Eintritt, 12 Euro. Und jetzt geht's weiter mit Antenne Schlager und den besten Schlager natürlich. Hier ist Helene Fischer. Ich will immer wieder dieses Fieber spüren.

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3: Ich bin Dirk Zeitler. Die gesetzliche Pflegeversicherung steckt in chronischen Finanznöten. Bundesgesundheitsministerin Wagen will das System stabilisieren. Jetzt liegt ein Reformkonzept auf dem Tisch. Heimbewohner, Gutverdiener und Menschen ohne Kinder müssen sich auf mehr Belastungen einstellen. Zur Begründung sagte die Gesundheitsministerin:
4: Ja, wir haben in der Pflegeversicherung große Herausforderungen. Ein Defizit, das größer ist als erwartet, schon im nächsten Jahr von 7,5 Milliarden Euro.
3: Der Spitzenverband der gesetzlichen Krankenversicherungen, der auch die Pflegekassen vertritt, warnt: Bei der Pflege brennt die Hütte. Der Entwurf halte einige Instrumente, mit denen das Löschen beginnen könne. Das Paket sei aber unausgewogen zu Lasten von Pflegebedürftigen und Beitragszahlern. Als Teil der Umsetzung einer Waffenruhe zwischen Israel und dem Libanon hat sich die israelische Armee aus dem libanesischen Grenzort Dibin zurückgezogen. Die libanesischen Streitkräfte bestätigten, dass sie in die Stadt eingerückt seien, nachdem das israelische Militär abgezogen sei. Spezialisierte Teams räumten in dem Gebiet zurückgelassene Blindgänger. Die israelische Armee äußerte sich zunächst nicht. Bei einem Unfall mit einer Lufthansa-Maschine am Frankfurter Flughafen sind mehrere Mitarbeiter der Fluglinie verletzt worden. Lufthansa bestätigte, dass es am Mittag am Frankfurter Flughafen zu einem Vorfall kam. Betroffen sei eine Boeing 787 Dreamliner.
5: Der Flieger stand gerade in einer Parkposition und wurde vorbereitet für einen Langstreckenflug nach Los Angeles. Die Fluggastbrücke lag schon an den Türen an, gleich sollten die Passagiere boarden, aber urplötzlich lag das Flugzeug auf der Nase. Das Bugfahrwerk war einfach eingeklappt. Einige verletzte Bodenmitarbeiter und Crewmitglieder, die schon an Bord waren, wurden sofort medizinisch versorgt. Die Maschine ist beschädigt, der Flug wurde gestrichen. Wie es zu der Panne kam, ist noch unklar. Der Dreamliner gehört zu den modernsten Langstreckenjets der Lufthansa-Flotte. Ursula Winkler, Nachrichtenredaktion.
3: Eine Woche vor der Eröffnungsfeier der Fußball-Weltmeisterschaft am 11. Juni im legendären Aztekenstadion in Mexiko-Stadt erlebt die mexikanische Hauptstadt eine Welle von Protesten. Wenn es keine Lösung gibt, wird der Ball nicht rollen, warnen etwa streikende Lehrer, die bereits Straßen blockieren. Im Mitgastgeberland Mexiko werden insgesamt 13 Spiele der gemeinsam mit den USA und Kanada organisierten WM ausgetragen. Zum Wetter, die aktuelle Vorhersage des Deutschen Wetterdienstes. In der Nacht im Südosten länger anhaltender Regen, an den Alpen teils kräftig, vor allem im Südwesten und an der Nordsee weitere Schauer und einzelne Gewitter, sonst meist abklingende Niederschläge und gebietsweise Auflockerungen. Tiefstwerte 14 bis 6 Grad. Morgen dann leicht wechselhaft mit einem Mix aus Sonne und Wolken und einzelnen Schauern sowie kurzen Gewittern, vor allem in der Nordhälfte. Höchstwerte 16 bis 22 Grad.
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7: Ich bin Dirk Zeitler. Die gesetzliche Pflegeversicherung steckt in chronischen Finanznöten. Bundesgesundheitsminister Wagen will das System stabilisieren. Jetzt liegt ein Reformkonzept auf dem Tisch.
8: Die meisten dieser Patente, made in Germany, werden in den USA kontrolliert. Aber auch China ist wohl ganz vorne mit dabei, wenn es darum geht, Know-how deutscher Unternehmen abzugreifen. Die Bundesrepublik sei deshalb gut beraten, mehr Unabhängigkeit in relevanten Technologiebereichen zu erzielen, gerade auch mit Blick auf die aktuellen geopolitischen Spannungen, heißt es in der Studie. Auch sollte hierzulande mehr in Forschung investiert werden, um international nicht den Anschluss zu verlieren. Katrin Müller, Nachrichtenredaktion.
7: Als Teil der Umsetzung einer Waffenruhe zwischen Israel und dem Libanon hat sich die israelische Armee aus dem libanesischen Grenzort Dibin zurückgezogen. Die libanesischen Streitkräfte bestätigten, dass sie in die Stadt eingerückt seien, nachdem das israelische Militär abgezogen sei. Spezialisierte Teams räumten im Gebiet zurückgelassene Blindgänger. Die israelische Armee äußerte sich zunächst nicht. Deutschland verliert nach einer Studie durch Firmenübernahmen zu viele Patente an Unternehmen in anderen Ländern. Fast jedes dritte transnationale Patent, das deutsche Unternehmen in den Jahren von 2000 bis 2022 hervorgebracht haben, landete in ausländischen Händen. Das zeigt eine Studie des Instituts der deutschen Wirtschaft im Auftrag der Bertelsmann Stiftung.
8: Die meisten dieser Patente, made in Germany, werden in den USA kontrolliert. Aber auch China ist wohl ganz vorne mit dabei, wenn es darum geht, Know-how deutscher Unternehmen abzugreifen. Die Bundesrepublik sei deshalb gut beraten, mehr Unabhängigkeit in relevanten Technologiebereichen zu erzielen, gerade auch mit Blick auf die aktuellen geopolitischen Spannungen, heißt es in der Studie. Auch sollte hierzulande mehr in Forschung investiert werden, um international nicht den Anschluss zu verlieren. Katrin Müller, Nachrichtenredaktion.
7: Nach einem Schaden an der Oberleitung stabilisiert sich der Bahnverkehr zwischen Hannover und Berlin schrittweise. Ein Teil der Reparaturarbeiten ist nach Angaben der Deutschen Bahn abgeschlossen. Fahrgäste müssen jedoch weiterhin mit Verzögerungen rechnen. Seit dem Morgen kommt es auf der Strecke zu Verspätungen und Ausfällen. Grund für die Probleme ist ein Oberleitungsschaden im Osten von Hannover. Die Bahn vermutet, dass Unbekannte dort Teile der Oberleitung gestohlen haben. Zum Wetter, die aktuelle Vorhersage des Deutschen Wetterdienstes. In der Nacht im Südosten länger anhaltender Regen, an den Alpen teils kräftig, vor allem im Südwesten und an der Nordsee weitere Schauer und einzelne Gewitter, sonst meist abklingende Niederschläge und gebietsweise Auflockerungen. Tiefstwerte 14 bis 6 Grad. Morgen dann leicht wechselhaft mit einem Mix aus Sonne und Wolken und einzelnen Schauern sowie kurzen Gewittern, vor allem in der Nordhälfte. Höchstwerte 16 bis 22 Grad.
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4: Ich bin Tine Klimach. Wie die Krankenversicherung steckt auch die Pflege in chronischen Finanznöten. Die schwarz-rote Koalition will gegensteuern. Jetzt wird das Reformkonzept konkreter. Heimbewohner, Gutverdiener und Menschen ohne Kinder müssen sich auf Mehrbelastungen einstellen. Der Spitzenverband der gesetzlichen Krankenversicherungen, der auch die Pflegekassen vertritt, warnte. Der Entwurf enthalte einige Instrumente, aber das Paket sei unausgewogen, so Oliver Blatt, Vorstandsvorsitzender des GEVK im ZDF.
5: Das Paket, das auf dem Tisch liegt, ist so nicht ausgewogen und nicht fair. Die Belastung ist zu stark für die Beitragszahlen und die Pflegebedürftigen und muss hin zu Bund und Ländern auf jeden Fall ausgewogener gestaltet werden.
4: Für das kommende Jahr wird ein Defizit der Pflegeversicherung von 7,6 Milliarden Euro erwartet. Hintergrund ist, dass die Pflegeversicherung anders als die gesetzliche Krankenversicherung nur einen Teil der Leistungen trägt. Der russische Präsident Putin hat seine Bereitschaft zum Dialog auch mit Europa zur Beendigung seines Krieges gegen die Ukraine bekräftigt. Als Vermittler kämen nur neutrale Leute in Frage, denen man vertrauen kann, sagte Putin bei einem Treffen mit Vertretern internationaler Nachrichtenagenturen in St. Petersburg. Wegen der Waffenlieferungen an die Ukraine kritisierte er Deutschland und Europa als nicht neutral. Bei einem Unfall mit einer Lufthansa-Maschine am Frankfurter Flughafen sind mehrere Mitarbeiter der Fluglinie verletzt worden. Lufthansa bestätigte, dass es am Mittag am Frankfurter Flughafen zu einem Vorfall kam.
6: Der Flieger stand gerade in einer Parkposition und wurde vorbereitet für einen Langstreckenflug nach Los Angeles. Die Fluggastbrücke lag schon an den Türen an, gleich sollten die Passagiere boarden, aber urplötzlich lag das Flugzeug auf der Nase. Das Bugfahrwerk war einfach eingeklappt. Einige verletzte Bodenmitarbeiter und Crewmitglieder, die schon an Bord waren, wurden sofort medizinisch versorgt. Die Maschine ist beschädigt, der Flug wurde gestrichen. Wie es zu der Panne kam, ist noch unklar. Der Dreamliner gehört zu den modernsten Langstreckenjets der Lufthansa-Flotte. Ursula Winkler, Nachrichtenredaktion.
4: Zum Sport. Eine Woche vor der Eröffnungsfeier der Fußball-Weltmeisterschaft in Mexiko-Stadt erlebt die mexikanische Hauptstadt eine Welle von Protesten. Wenn es keine Lösung gibt, wird der Ball nicht rollen, warnen streikende Lehrer, die bereits Straßen blockieren. In Mexiko werden insgesamt 13 der über 100 Spiele der WM ausgetragen. Rund um die Stadien sind Demonstrationen geplant. Das Wetter, die aktuelle Vorhersage des Deutschen Wetterdienstes. Nachts beruhigt sich das Wetter und die Gewitter lassen nach. Von den Alpen bis zur Lausitz kann es noch länger regnen. Mit Tiefstwerten von 14 bis 8 Grad. Tagsüber dann weiter wechselhaft. Ein Mix aus Sonne, Wolken und einzelnen Schauern. Im Norden sowie im östlichen Mittelgebirgsraum sind auch kurze Gewitter dabei. Mit Höchstwerten zwischen 18 und 22 Grad.
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4: Ich bin Tine Klimach. Zur finanziellen Stabilisierung der Pflegeversicherung soll nach Plänen von Gesundheitsministerin Wagen ein Paket mit Ausgabenbremsen und zusätzlichen Einnahmen kommen. So sind Änderungen bei den Zuschlägen für Heimbewohner vorgesehen und höhere Beiträge für Versicherte ohne Kinder.
5: Die Zuzahlungen für die Versorgung in Pflegeheimen sollen langsamer ansteigen als bisher, Einsparziel 2,6 Milliarden Euro. Kinderlose sollen ab dem kommenden Jahr 0,1% mehr Beitrag zahlen. Außerdem geplant Einschränkungen bei der beitragsfreien Mitversicherung von Ehepartnern und eine höhere Einkommensgrenze, bis zu der Versicherungsbeiträge fällig werden. Aus Berlin, Thomas Thonfeld.
4: Vor dem Hintergrund stockender US-amerikanischer Vermittlungen hat sich der ukrainische Präsident Selenskyj in einem offenen Brief an den russischen Staatschef Putin gewandt und direkte Friedensgespräche angeboten. Die Staatsführer sollten die Schlüsselfragen selbst besprechen, hieß es in dem Schreiben. Kiew und Moskau als Ort für die Unterredungen schloss Selenskyj dabei aus. Als Alternativen nannte er die Schweiz, die Türkei oder einen der arabischen Staaten. Der Tankrabatt geht in die zweite Halbzeit. Die befristete Steuersenkung auf Benzin und Diesel läuft Ende des Monats aus. Die Chefin des Verbraucherzentrale Bundesverbands, Ramona Popp, fordert deshalb weitere Entlastungen für private Haushalte.
6: Die Stromsteuer soll für alle Privathaushalte gesenkt werden. Das ist die Forderung der Verbraucherchefin. Das würde die Menschen dauerhaft entlasten und gleichzeitig die Abhängigkeit von fossilen Energien verringern, sagt sie. Union und SPD hatten eine solche Maßnahme im Koalitionsvertrag angekündigt, sie bisher aber nur für bestimmte Wirtschaftsbereiche umgesetzt. Laut einer Forsa-Umfrage hat eine große Mehrheit der Befragten ohnehin nicht das Gefühl, dass die bisherigen Maßnahmen ihren Alltag spürbar erleichtern. Zoe Tassovali, Redaktion.
4: In einem Prozess in Frankreich ist der in Deutschland bereits wegen dreifachen Kindsmords verurteilte sogenannte Maskenmann wegen eines weiteren Mordes zu lebenslanger Haft verurteilt worden. Das Gericht sprach den deutschen Serientäter Martin N. wegen des Mordes an dem damals 10-Jährigen schuldig. In Deutschland hatte er während fast 20 Jahren kleine Jungen missbraucht und 3 von ihnen ermordet. Der Pädagoge war in Norddeutschland nachts maskiert an die Betten dutzender Opfer getreten. Das Wetter, die aktuelle Vorhersage des Deutschen Wetterdienstes. Nachts beruhigt sich das Wetter und die Gewitter lassen nach. Von den Alpen bis zur Lausitz kann es noch länger regnen. Mit Tiefstwerten von 14 bis 8 Grad. Tagsüber dann weiter wechselhaft. Ein Mix aus Sonne, Wolken und einzelnen Schauern. Im Norden sowie im östlichen Mittelgebirgsraum sind auch kurze Gewitter dabei. Mit Höchstwerten zwischen 18 und 22 Grad.
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1: Ich bin Tine Klimach. Die gesetzliche Pflegeversicherung steckt in chronischen Finanznöten. Bundesgesundheitsministerin Nina Wagen will das System stabilisieren. Jetzt liegt ein Reformkonzept auf dem Tisch. Heimbewohner, Gutverdiener und Menschen ohne Kinder müssen sich auf mehr Belastungen einstellen. Gesundheitsministerin Wagen verteidigte die Pflegepläne.
2: Wir haben jetzt einen Gesetzentwurf vorgelegt, der zum einen dafür sorgt, dass die Finanzen wieder stabilisiert werden, der aber zum anderen, das ist mir auch wichtig, dafür sorgt, dass sich die Versorgung für die Menschen auch verbessert.
1: Das neue Konzept zur Pflegeversicherung soll bis zur Sommerpause ins Kabinett kommen. Bisher konnte keine Waffenruhe im Libanon Frieden zwischen Israel und der Hisbollah schaffen. Jetzt hat die Hisbollah einen neuen Anlauf zurückgewiesen. Deren Chef lehnte vor allem Forderungen nach einer Entwaffnung ab.
3: Die Hisbollah habe niemanden zugesagt, auf Widerstand oder Vergeltung zu verzichten. So drückte sich ihr Generalsekretär aus. Solange die Angriffe Israels anhielten, werde die Organisation ihre militärischen Aktionen fortsetzen. Die jüngste Vereinbarung wurde zwischen Israel und dem Libanon getroffen, ohne Beteiligung der Hisbollah. Demnach soll die Miliz ihre Angriffe auf Israel einstellen und sich aus dem Südlibanon zurückziehen. Die Hisbollah will einer Waffenruhe erst zustimmen, wenn die israelischen Angriffe eingestellt werden. Bereits seit dem Morgen kam es im Libanon erneut zu mehreren Angriffen. Aus Beirut, Amira Rajab.
1: Boomende Aktienmärkte haben den Club der Dollarmillionäre kräftig wachsen lassen. Weltweit verfügten über 25 Millionen Menschen im vergangenen Jahr über ein anlagefähiges Vermögen von mindestens 1 Million Dollar. Das zeigt eine Analyse des Beratungsunternehmens Capgemini. Das seien fast 2 Millionen mehr als im Jahr davor. In Deutschland zählten rund 1,8 Millionen Menschen zu der Gruppe und damit über 11% mehr als ein Jahr davor. Die Entertainer Joko Winterscheid und Klaas Häufer-Umlauf haben ihre freie Sendezeit bei ProSieben genutzt, den Alltag an der ukrainischen Front aus Sicht Betroffener zu dokumentieren. Die eigentlich geplanten 15 Minuten Sendezeit, die die beiden bei ihrem Haussender ProSieben in einer Spielshow gewonnen hatten, wurden am Abend für den Film Joko und Klaas Live – Don't Look Back Away auf mehr als 3 Stunden verlängert. 6 Menschen, darunter ein Evakuierungshelfer und ein Polizist, erzählen und zeigen das Grauen des mittlerweile mehr als 1500 Tage dauernden Krieges. Das Wetter, die aktuelle Vorhersage des Deutschen Wetterdienstes. Nachts beruhigt sich das Wetter und die Gewitter lassen nach. Von den Alpen bis zur Lausitz kann es noch länger regnen. Mit Tiefstwerten von 14 bis 8 Grad. Tagsüber dann weiter wechselhaft. Ein Mix aus Sonne, Wolken und einzelnen Schauern. Im Norden sowie im östlichen Mittelgebirgsraum sind auch kurze Gewitter dabei. Mit Höchstwerten zwischen 18 und 22 Grad.
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4: Ich bin Tine Klimach. Kreml-Chef Putin hat die Warnungen vor einem womöglich baldigen Angriff Moskaus auf ein NATO-Land als Unsinn zurückgewiesen. Es sei eine bewusste Provokation, sagte Putin bei einem Treffen mit Vertretern großer internationaler Nachrichtenagenturen.
5: Putin warf dem Westen Desinformation vor, es gehe nur darum, vor den Bürgern höhere Verteidigungsausgaben zu rechtfertigen. Klar ist aber auch, dass Putin mit seinem Angriffskrieg gegen die Ukraine jedwedes Vertrauen im Westen verspielt hat. Bei dem Treffen hier in St. Petersburg mit Journalisten kritisierte er vor allem Deutschland für seine Waffenlieferungen an die Ukraine. Und er lobte die AfD, deren Vertreter sich hier beim Wirtschaftsforum für eine Wiederaufnahme von Gaslieferungen an Deutschland einsetzen. Putin sagte, dass Russland sofort wieder liefern könne. Aus St. Petersburg, Ulf Mauder.
4: Unionsfraktionschef Jens Spahn hat Gesundheitsministerin Wagen gegen Kritik an ihren Plänen zur finanziellen Stabilisierung der Pflegeversicherung verteidigt. Es sei ein notwendiger Schritt, sagte Spahn im ARD-Interview der Woche. Pflegeversicherung wie Krankenversicherung seien schlicht pleite. Nach den neuen Gesetzesplänen müssen sich Heimbewohner, Gutverdiener und Menschen ohne Kinder auf Mehrbelastungen einstellen. Sozialverbände kritisieren die Pläne scharf. Mit Streiks im Einzelhandel will die Gewerkschaft Verdi auch heute Druck in den laufenden Tarifverhandlungen machen. In verschiedenen Städten wie Berlin, Erfurt, Ingolstadt oder Saarbrücken sind Kundgebungen geplant. Für Kunden erwartet der Handelsverband keine großen Auswirkungen.
6: Ein Kompromiss im Tarifstreit ist weiter nicht in Sicht. Verdi fordert 7% mehr Geld für die Beschäftigten im Handel. Die Angebote der Arbeitgeber liegen noch deutlich darunter, auch wegen längerer Laufzeiten. Die Gewerkschaft spricht von einer Frechheit, zumal es den Konzern wirtschaftlich hervorragend gehe. Viele Beschäftigte wüssten aber gar nicht mehr, wie sie ihr tägliches Leben finanzieren sollen. Vor allem auch im Einzelhandel, wo besonders viele in Teilzeit arbeiten. Aus Berlin, Thomas Brockt.
4: Die Obduktion des als Temi bekannten Buckelwals auf dem Strand der dänischen Insel Anholt ist in den späten Abendstunden beendet worden. Eine klare Todesursache konnte das Expertenteam bei den Untersuchungen zunächst nicht feststellen. Etwa eine Verletzung sei nicht zu erkennen gewesen, hieß es. Klar ist nun auch, dass das Tier, wie bereits vermutet, ein Weibchen ist. Die Ergebnisse der entnommenen Proben werden erst in ein paar Monaten erwartet. Das Wetter, die aktuelle Vorhersage des Deutschen Wetterdienstes. Nachts beruhigt sich das Wetter und die Gewitter lassen nach. Von den Alpen bis zur Lausitz kann es noch länger regnen. Mit Tiefstwerten von 14 bis 8 Grad. Tagsüber dann weiter wechselhaft. Ein Mix aus Sonne, Wolken und einzelnen Schauern. Im Norden sowie im östlichen Mittelgebirgsraum sind auch kurze Gewitter dabei. Mit Höchstwerten zwischen 18 und 22 Grad.
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2: Ich bin Tine Klimach. Beim Internationalen Wirtschaftsforum in St. Petersburg hat der russische Präsident Putin eine Pressekonferenz für ausländische Nachrichtenagenturen gegeben. In seinen Antworten zeigt er sich für seinen Krieg gegen die Ukraine weiter siegesgewiss. Parallel dazu hat ihm der ukrainische Präsident Zelensky in einem offenen Brief direkte Friedensgespräche in einem Drittstaat angeboten. Als Antwort wiederholte der Kreml nur sein altes Angebot für Verhandlungen in Moskau. Die Leistungskürzungen in Deutschland für abgelehnte Asylbewerber verstoßen gegen EU-Recht. Grundlegende Leistungen wie Kleidung und Haushaltsprodukte dürften auch Asylbewerbern, für die ein anderes EU-Land zuständig ist, nicht gestrichen werden. Das hat der Europäische Gerichtshof entschieden.
3: Das Urteil des EuGH lässt noch Fragen offen. Einerseits stellte es klar, dass Leistungseinschränkungen für abgelehnte Asylbewerber nicht zu weit gehen dürfen. Es ging um einen Afghanen, dem der Landkreis Schweinfurt einige Leistungen gestrichen hatte, weil dieser eigentlich in Rumänien hätte Asyl beantragen müssen. Andererseits wird dieses alte Recht in wenigen Tagen von neuem EU-Recht abgelöst. Und das erlaubt sogar die vollständige Streichung von Sozialleistungen, wenn dafür eigentlich ein anderer Staat zahlen müsste. Aus Brüssel, Dieter Ebeling.
2: Ein Zollbeamter, ein Polizist und 2 weitere Männer sollen mit Drogen im Wert von mindestens 500.000 Euro im Darknet gehandelt haben. Das teilte die Generalstaatsanwaltschaft Oldenburg mit. Die 3 mutmaßlichen Haupttäter sitzen in Untersuchungshaft.
4: In ganz großem Stil sollen die Männer jahrelang Cannabis, Amphetamine, Kokain und Ecstasy vertickt haben. Verkauft wurden die Drogen im Darknet und über Messenger-Dienste gegen Kryptowährung. Den Vorwürfen nach war die Arbeitsteilung klar geregelt. Demnach beschaffte der Zollbeamte die Drogen, ein Komplize verpackte und verschickte sie und ein weiterer kassierte das Geld. Ein Polizist soll ihnen geholfen haben. Er wird der Beihilfe verdächtigt. Bei Durchsuchungen in 10 Objekten fanden die Ermittler kiloweise Drogen und Bargeld im hohen 5-stelligen Bereich. Ursula Winkler, Nachrichtenredaktion.
2: Zum Sport. Deutschlands WM-Gruppengegner Elfenbeinküste hat mit Favorit Frankreich eine bittere Testspielniederlage zugefügt. Das Team um Superstar Kylian Mbappé verlor vor den heimischen Fans in Nantes mit 1:2 gegen das Team der Elfenbeinküste. Das Wetter, die Vorhersage des Deutschen Wetterdienstes. Mal Sonne, mal Schauer und auch Gewitter. Es bleibt weiter wechselhaft. Während es im Süden oft freundlich und trocken ist, ziehen im Norden und in den östlichen Mittelgebirgen einzelne Schauer sowie örtlich kräftige Gewitter durch. Mit Höchstwerten zwischen 18 und 22 Grad heute. Ähnlich auch der Start ins Wochenende. Wolken und Regen, teils Gewitter an den Alpen. Im Osten sowie später auch im Süden teils heiter und trocken. Das Ganze mit bis zu 25 Grad in der Spitze.
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